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1: Es ist 3.
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1: Es ist 4 Uhr.
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1: Es ist 5 Uhr.
2: Guten Morgen, ich bin Daniel Schmucki.
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2: Die Schweizer Armee soll zusätzlich 500 Millionen Franken für Munition erhalten. Das beantragt die zuständige Kommission des Nationalrats. Mit dem Geld sollen vor allem die Vorräte für die Luftverteidigung und weitere Waffensysteme aufgestockt werden. Dadurch soll die Durchhaltefähigkeit der Armee erhöht werden. Über das Geld entscheidet der Nationalrat in der Herbstsession. Russland plant offenbar eine gross angelegte Mobilisierung. Dies wirft der ukrainische Präsident Volodymyr Zelensky Kremlchef Wladimir Putin vor. Die massenhafte Rekrutierung von Soldaten werde für Herbst vorbereitet, sagte Zelensky in einer Videobotschaft. Er berief sich dabei auf Geheimdienstinformationen und russische Dokumente. Der Streaming-Anbieter Spotify will KI-generierte Musik deutlicher kennzeichnen. Ab Mitte nächsten Monat erhalten Profile, hinter denen keine echten Personen stehen, den Hinweis AI-Persona. Viele Nutzerinnen und Nutzer hätten deutlich gemacht, dass sie mehr Transparenz über die Herkunft von Musik- und Künstlerprofilen wünschen, so Spotify.
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2: Die Schweiz hat an der Leichtathletik EM in Birmingham die erste Medaille gewonnen. Simone Hammer hat gestern Abend Silber im Weitsprung geholt. Der Appenzeller sprang auf 8,29 Meter. Die Medaille hauchdünn verpasst, hat dagegen Hürdensprinterin Ditashi Kambunchi. Der Weltmeisterin fehlten über 100 Meter Hürden lediglich 200stel zu Bronze. Meldungen über grössere Störungen auf der Strasse haben wir im Moment nicht, kommen gut und sicher ans Ziel. Es gibt einen sonnigen Sommertag bei bis zu 34 Grad. Lokale Platzregen und Gewitter sollte es heute nur über den Bergen geben.
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1: Es ist 17:30.
2: Guten Morgen, ich bin Daniel Schmucki.
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2: Die Schweizer Armee soll zusätzlich eine 500 Millionen Franken für Munition erhalten. Das beantragt die zuständige Kommission des Nationalrats. Mit dem Geld sollen vor allem die Vorräte für die Luftverteidigung und weitere Waffensysteme aufgestockt werden. Dadurch soll die Durchhaltefähigkeit der Armee erhöht werden. Über das Geld entscheidet der Nationalrat in der Herbstsession. Russland plant offenbar eine gross angelegte Mobilisierung. Dies wirft der ukrainische Präsident Volodymyr Zelensky Kreml-Chef Wladimir Putin vor. Die massenhafte Rekrutierung von Soldaten werde für Herbst vorbereitet, sagte Zelensky in einer Videobotschaft. Er berief sich dabei auf Geheimdienstinformationen und russische Dokumente. Der Streaming-Anbieter Spotify will KI-generierte Musik deutlicher kennzeichnen. Ab Mitte nächsten Monat erhalten Profile, hinter denen keine echten Personen stehen, den Hinweis AI-Persona. Viele Nutzerinnen und Nutzer hätten deutlich gemacht, dass sie mehr Transparenz über die Herkunft von Musik- und Künstlerprofilen wünschen, so Spotify.
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2: Die Schweiz hat an der Leichtathletik EM in Birmingham die erste Medaille gewonnen. Simone Hammer hat gestern Abend Silber im Weitsprung geholt. Der Appenzeller sprang auf 8,29 Meter. Die Medaille haucht ihn verpasst, hat dagegen Hürdensprinterin Ditashi Kambunchi. Der Weltmeisterin fehlten über 100 Meter Hürden lediglich 200stel zu Bronze. Meldungen über grössere Störungen auf der Strasse haben wir im Moment nicht, kommen gut und sicher ans Ziel. Es gibt einen sonnigen Sommertag bei bis zu 34 Grad. Lokale Platzregen und Gewitter sollte es heute nur über den Bergen geben.

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1: Guten Morgen, Mittelland. Am Mittwoch, es ist zwar noch nicht Freitag, aber wir können ja schon mal ein bisschen Richtung Wochenende denken und so gerade den Start ein bisschen einfacher machen für euch. In die Woche mit rein, jetzt mit The Cur und Friday. I'm in love. Ich bin Jasmin, freut mich sehr. Stimmen wir da zusammen auf.

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Guten Morgen am Mittwoch hier auf Radio 32. Hey und kleine Reminder, habt ihr eure Wunschbeträge schon eingegeben bei uns auf der Radio 32 App? 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Das könnt ihr jetzt bei uns online machen und in dieser Zeit spielen wir euch die besten Sounds zum

0: So wecken wir euch sehr gern. Mit chli Sound aus den 80er, Laura Brenningen mit Gloria oder 90er, Alana Miles, Black Velvet und zum nächsten Sommertag. Gehört auch mindestens ein Sommerhit und der kommt in dieser halben Stunde vom Alvaro Soler für euch. Nach den News, die gibt es jetzt am 6.
1: Ich bin der Nico Eichwald, guten Morgen.
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1: Die Schweizer Armee soll zusätzlich eine halbe Milliarde Franken für Munition erhalten. Das beantragt die zuständige Kommission des Nationalrats. Mit dem Geld sollen vor allem die Vorräte für Luftverteidigung und weitere Waffensysteme aufgestockt werden. Das soll die Durchhaltefähigkeit der Armee erhöhen. Über die zusätzlichen Mittel entscheidet der Nationalrat in der Herbstsession. Für die geplante Sanierung der Kantonsschule Solothurn gibt es Kritik am Vergabeverfahren. SP-Kantonsrat Remo Bill und der Schweizerische Ingenieur- und Architektenverein fordert einen Projektwettbewerb statt des laufenden Planerwahlverfahrens. Sie bezweifeln unter anderem dessen Fairness und Transparenz, wie die Solothurner Zeitung berichtet. Die Sanierung der Kanti soll rund 130 Millionen Franken kosten. Die Schweiz lässt vorübergehend mehr Wasser aus dem Luganersee nach Italien fließen. Damit sollen der extrem tiefe Wasserstand des Lago Maggiore und die von der Trockenheit betroffenen Reisanbaugebiete entlastet werden, teilt das Tessiner Amt für Wasserläufe mit. Während 10 Tagen wird der Abfluss bei Ponte Tresa deutlich erhöht. Dadurch dürfte der Luganersee um rund 10 cm sinken.
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1: Die Schweiz hat an der Leichtathletik-EM in Birmingham die erste Medaille gewonnen. Simon Ehammer hat gestern Abend Silber im Weitsprung geholt. Der Appenzeller sprang auf 8,29 Meter. Die Medaille hauchdünn verpasst hat dagegen Hürdensprinterin Didachi Kambunchi. Der Weltmeisterin fehlten über 100 Meter Hürden lediglich 200stel zu Bronze.
0: Guten Morgen, unterwegs auf der Strasse. Hier läuft es, aber die Zürich-Bern-Strasse bei Bützberg, die ist im Moment gerade abgesperrt, weil dort ein Haus brennt mitten im Dorf. Also wenn ihr unterwegs sind, Bützberg Richtung Rangental oder Richtung Buchsi, dann bitte umfahren, weil hier im Moment gerade Feuerwehr im Einsatz ist, in Bützberg heute Morgen.
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0: Wettermässig auch ein nächster Hitzetag. Heute mit über 30 Grad bei uns im Mittelland. So 33, viel Sonne und nur ein paar Quellwolken.

0: so schön gemütlich zum Aufstehen. Hey, Mittelland. Schönen Morgen am Mittwoch. Ihr steckt vielleicht gerade noch auf der Autobahn fest, ein bisschen im Stau heute Morgen. Dann schicken wir euch ein paar gute Gedanken raus zu euch, weil stellt euch mal vor, ihr könnt einfach wünschen und wir zahlen es.
1: Ich würde mir gerne ein paar neue Reitschuhe wünschen, dass ich mit meiner Tochter reiten in den Ferien. Das wäre wieder mal etwas.
2: Ein Laptop für die Uni. Arin Velo wär's.
3: Ich fände ein neues Handy eigentlich nicht schlecht, ja.
4: Im Moment habe ich ein iPhone 11 und mit der Zeit wird es langsam ein bisschen alt und hat nicht mehr so viel Speicherplatz.
0: Gut, euer Wunsch ist uns Befehl, Mittelland.
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0: Mädchen Sommersound. Wecken wir euch sehr gerne an diesem Mittwochmorgen Mittelland hier auf Radio 32. Hey, und bei uns im Familienchat, ich weiss gar nicht, was bei euch Thema ist, bei uns ist die Frage, ob jemand irgend noch so eine Brille hat oder kann auftreiben, damit man heute Abend die Sonnenfinsternis schauen kann. Das Spektakel, was es heute am Himmel zu sehen gibt.
1: Wenn der Mond vorne dran ist.
2: Also ich habe es in den sozialen Medien mitbekommen. Ich glaube, es ist wie so, dass der Mond sich vor die Sonne schiebt.
3: Der Mond kommt der Sonne nicht nach. Ich wäre.
4: Der Mond geht vor die Sonne.
0: Genau, super erklärt. Die beiden haben heute Abend ein Date. Der Mond ist die Schuld, der schiebt sich heute vor die Sonne. Wobei, im Moment muss man auch sagen, oder? So ein bisschen weniger Sonne und mehr Schatten wäre jetzt auch durch den Tag nicht so verkehrt. Ihr findet heute Zauber dann hoffentlich ein gemütliches Plätzchen, wo ihr das Spektakel am Himmel könnt sehen, die Sonnenfinsternis heute Abend. Vielleicht habt ihr ja irgendwo noch so eine Brille rumliegen, um das perfekt zu sehen. Und jetzt zum Aufstehen. Super Sound weiterhin von uns, für euch einen Start mal gut zu machen, bevor es dann am Abend die Sonnenfinsternis gibt. Kommt jetzt für euch Queen of Pop, die Madonna Like.

0: Schönen guten Morgen zusammen mit dem Robbie Williams. Oder ein bisschen einheizen. Euch Mittwochmorgen mit Survivor, Eye of the Tiger. Lynn Marlene auch für euch parat. Oder eine Musik aus der Schweiz. Wo viele von euch schon lange mitsingen mit dem Baschi. Und seine neue Single mit ausbauen.
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0: Halb sieben jetzt am Mittwochmorgen und das sind Nachrichten.
4: Ich bin der Nico Eichwald. Guten Morgen.
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5: Die Schweizer Armee soll zusätzlich eine halbe Milliarde Franken für Munition erhalten. Das beantragt die zuständige Kommission des Nationalrats. Mit dem Geld sollen vor allem die Vorräte für Luftverteidigung und weitere Waffensysteme aufgestockt werden. Das soll die Durchhaltefähigkeit der Armee erhöhen. Über die zusätzlichen Mittel entscheidet der Nationalrat in der Herbstsession. Für die geplante Sanierung der Kantonsschule Solothurn gibt es Kritik am Vergabeverfahren. SP-Kantonsrat Remo Bill und der Schweizerische Ingenieur- und Architektenverein fordert einen Projektwettbewerb statt des laufenden Planerwahlverfahrens. Sie bezweifeln unter anderem dessen Fairness und Transparenz, wie die Solothurner Zeitung berichtet. Die Sanierung der Kanti soll rund 130 Millionen Franken kosten. Die Schweiz lässt vorübergehend mehr Wasser aus dem Luganersee nach Italien fließen. Damit sollen der extrem tiefe Wasserstand des Lago Maggiore und die von der Trockenheit betroffenen Reisanbaugebiete entlastet werden, teilt das Tessiner Amt für Wasserläufe mit. Während 10 Tagen wird der Abfluss bei Ponte Tresa deutlich erhöht. Dadurch dürfte der Luganersee um rund 10 cm sinken.
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5: Die Schweiz hat an der Leichtathletik-EM in Birmingham die erste Medaille gewonnen. Simon Ehammer hat gestern Abend Silber im Weitsprung geholt. Der Appenzeller sprang auf 8,29 Meter. Die Medaille hauchdünn verpasst hat dagegen Hürdensprinterin Didachi Kambunchi. Der Weltmeisterin fehlten über 100 Meter Hürden lediglich 200stel zu Bronze.
0: Guten Morgen zusammen auf der A1 Zürich Richtung Bern zwischen den Önzigen und Wangen an der Aare stockt es gerade. Und im Oberaargau, wenn ihr rund um Bützberg unterwegs sind, dann könnte es sein, dass ihr zum Teil umgeleitet werden oder Strassen gesperrt sind, weil es heute Morgen dort einen grossen Brand gegeben hat.
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0: Ein nächster Hitzetag, darum jetzt noch schnell ein bisschen Fenster aufreißen. Habe ich hier im Büro auch gerade gemacht, an allen Plätzen, damit die, die nachher arbeiten können, ein bisschen gemütlicher her sitzen, bevor man dann wieder zutun muss, weil es heiß wird, auch heute 33 Grad.
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0: Und mit Survivor Lynn Marlene oder in dieser Halbstunde auch noch der Barsch. Ich freue mich drauf. Guten Morgen.
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0: Mit Power von Survivor starten wir hier drei. Schönen guten Morgen Mittelland auf Radio 32. Ein Morgen, wo ein paar Bestimmte unter euch sich auch wünschen, dass jetzt lieber noch mal den Tag von gestern starten.
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0: Ja, ganz exklusiv hat es das eben gestern gegeben.

0: heimgebracht. Genauer gesagt auf Utzisdorf, wo er für rund 20 Leute im ganz intimen Rahmen gesungen hat. Der Roger Fischer zum Beispiel mit dabei gewesen.
1: Ja, das Konzert war höllen cool gewesen. In so einem kleinen Rahmen ein Konzert zu erleben, ist auch etwas Einmaliges, das man hier hat. Und ja, es war selber auch überrascht gewesen. Wir haben bei einem mitgemacht und dann plötzlich hat es gesagt, ja, der kommt auf den Bauernhof. Und dann haben wir uns natürlich riesig gefreut, dass wir hier am Dienstag, am Nachmittag einfach heute Mittag aufbringen können.
0: Ja, das dank der Alessia, die den Stall Bärenhof angemeldet hat. Und sie hat es natürlich kaum können glauben.
2: Mega cool gewesen. Wer hat schon der Baschi in seinem eigenen Stall gehabt? Oder wer hat das schon einmal miterleben? Und ich glaube, wir haben alle sehr Freude gehabt und haben uns alle sehr gefreut. Ja,
0: ja, sogar der Ross ringsum hat es also wunderbar gepasst. Darum nochmal ein fettes Merci an alle, die da mitgeholfen haben, dass das so hat können stattfinden. Und natürlich auch an Baschi, der selber auch mega Freude gehabt hat.
3: Es war jetzt wunderbar. Ich meine, ich komme da an, ich habe keine Ahnung, was mich erwartet. Und die Leute sind alle positiv und haben mitgesungen und haben mitgemacht. Und es ist völlig lockere Stimmung gewesen, oder? Also so, wie es muss sein.
0: Sehr ein gelungenes Konzert. Auf dem Pferdehof zu Utzisdorf, wo der Baschi dann sogar selber noch aufs Ross raufgehockt ist. Seht ihr alle alles bei uns auf Instagram. Und jetzt könnt ihr laut Hals mitsingen mit dem Baschi und seinem aktuellen aus dem neuen Album «Bürgin Haus bauen».

0: Radio 32 am Mittwoch, wo ihr vielleicht so ein bisschen im Wochenblues feststeckt mit Land. Das Wochenende schon länger durch, das nächste lässt auch noch so ein bisschen auf sich warten. Aber hey, das können wir euch sehr gerne versüßen. 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

So einen schönen Song zum Wachwerden. Und genau so geht es weiter. Wir begleiten euch sehr gerne mit Land, mit dem Rick Astley oder mit Kiss Me. Aus den 90er und dann geht es noch ins Jahr 2011. Auch schon wieder.

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6: Alle wichtigen Infos für euch jetzt im News-Update. Es ist Punkt 7.
7: Ich bin der Nico Eichwald. Guten Morgen.
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7: Die Schweizer Armee soll zusätzlich eine halbe Milliarde Franken für Munition erhalten. Das beantragt die zuständige Kommission des Nationalrats. Mit dem Geld sollen vor allem die Vorräte für Luftverteidigung und weitere Waffensysteme aufgestockt werden. Das soll die Durchhaltefähigkeit der Armee erhöhen. Über die zusätzlichen Mittel entscheidet der Nationalrat in der Herbstsession. Für die geplante Sanierung der Kantonsschule Solothurn gibt es Kritik am Vergabeverfahren. SP-Kantonsrat Remo Bill und der Schweizerische Ingenieur- und Architektenverein fordert einen Projektwettbewerb statt des laufenden Planerwahlverfahrens. Sie bezweifeln unter anderem dessen Fairness und Transparenz, wie die Solothurner Zeitung berichtet. Die Sanierung der Kanti soll rund 130 Millionen Franken kosten. Die Schweiz lässt vorübergehend mehr Wasser aus dem Luganersee nach Italien fließen. Damit sollen der extrem tiefe Wasserstand des Lago Maggiore und die von der Trockenheit betroffenen Reisanbaugebiete entlastet werden, teilt das Tessiner Amt für Wasserläufe mit. Während 10 Tagen wird der Abfluss bei Ponte Tresa deutlich erhöht. Dadurch dürfte der Luganersee um rund 10 cm sinken.
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7: Die Schweiz hat an der Leichtathletik-EM in Birmingham die erste Medaille gewonnen. Simon Ehammer hat gestern Abend Silber im Weitsprung geholt. Der Appenzeller sprang auf 8,29 Meter. Die Medaille hauchdünn verpasst hat dagegen Hürdensprinterin Didachi Kambunchi. Der Weltmeisterin fehlten über 100 Meter Hürden lediglich 200stel zu Bronze.
6: Guten Morgen, ein bisschen Geduld gefragt auf der A1 Richtung Bern zwischen Dünzigen und Wangen an der Aare auf der Gegenseite ab Aarau Ost. Kommen wir auch ins Stocken und brauchen so ein paar Minuten.
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6: Grüß heute Morgen, zum Beispiel richtig Rotrist. Ihr habt etwa 17 Grad zum Aufstehen. Jetzt baust du auch etwa so 17 Grad. Am Nachmittag das ganze Mittelland 33 Grad. Und ein bisschen schwitzen angesagt, wieder mal.
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6: Schönen Morgen zusammen am Mittwoch.
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0: Euren Start in einen neuen Tag rein, hier mit uns, mit Radio 32, der Morgenshow und Mittelland. 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

0: in Mittwochmorgen hier mit uns. Mit ein Vibes von der Licky Lee auf Radio 32 am 20 ab 7 Uhr am Morgen, wo dir vielleicht gerade noch so langsam aus den Federn kommt, vielleicht mal ein bisschen unter der Dusche stehen, wach werden.
1: Zu einer Dusche und ein starkes Kaffee am Morgen.
2: Dass ich wach bleibe und am Morgen, dass ich wach werde.
0: Ja, also, dann lassen wir doch zusammen die Kaffeemaschine an, starten miteinander in den Mittwochmorgen rein. Den Sound dazu gibt es auch von uns, Katy Perry, zum Wachwerden. Oder jetzt Midnight Oil, ein bisschen 80er-Sound. Die mit ein bisschen härteren Gitarre-Riffs für euch ready. Für euch ein Start im Mittwoch.

0: Guten Morgen zusammen. Wir begleiten euch sehr gerne in Mittwoch rein, mit den besten 80er und 90er natürlich hier auf dem 32. Ganz gross geschrieben, die zwei Jahrzehnte. Und dann passt aber immer ein aktueller Dreh, zum Beispiel aus Deutschland. Hat Michael Schulte einen neuen, heisst 5 AM. Und kommt auch für euch nach dem News-Update. Hier für euch am Morgen.
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0: Guten Morgen zusammen am 12. August, Mittwochmorgen, jetzt 7:30.
5: Ich bin der Nico Eichwald. Guten Morgen.
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5: Beim Ausbau des Schweizer Stromnetzes soll der Moorschutz nicht aufgeweicht werden. Das fordert die zuständige Nationalratskommission. Sie stellt sich damit gegen Änderungen des Ständerats, der die Erneuerungen bestehender Leitungen in Moorlandschaften erleichtern wollte. Die Kommission warnt zudem davor, Sicherheits- und Umweltvorschriften zugunsten schnellerer Verfahren zu lockern. Für die geplante Sanierung der Kantonsschule Solothurn gibt es Kritik am Vergabeverfahren. SP-Kantonsrat Remo Bill und der Schweizerische Ingenieur- und Architektenverein fordert einen Projektwettbewerb statt des laufenden Planerwahlverfahrens. Sie bezweifeln unter anderem dessen Fairness und Transparenz, wie die Solothurner Zeitung berichtet. Die Sanierung der Kanti soll rund 130 Millionen Franken kosten. Der Libanon hat als erstes arabisches Land die Todesstrafe aus dem Strafrecht gestrichen. Das Parlament stimmte einer entsprechenden Gesetzesänderung zu. Künftig dürfen Gerichte keine Todesurteile mehr verhängen. Anstelle der Todesstrafe ist eine verschärfte lebenslange Haft mit Zwangsarbeit vorgesehen. Für Straftaten, die vor Inkrafttreten des Gesetzes begangen wurden, gilt neu lebenslange Haft.
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5: Die Schweiz hat an der Leichtathletik-EM in Birmingham die erste Medaille gewonnen. Simon Ehammer hat gestern Abend Silber im Weitsprung geholt. Der Appenzeller sprang auf 8,29 Meter. Die Medaille hauchdünn verpasst hat dagegen Hürdensprinterin Didachi Kambunchi. Der Weltmeisterin fehlten über 100 Meter Hürden lediglich 200stel zu Bronze.
0: Guten Morgen zusammen. Wir haben euch hier die Meldung von der A1 Richtung Bern zwischen Unzigen und Wangen an der Aare. Stocken es gerade bei euch. Auf der Gegenseite braucht ihr auch ein bisschen Geduld, wenn ihr Richtung Zürich unterwegs seid. Ab Aarau Ost. Und dann hat es heute Morgen zu Bützberg gebrannt. Darum, wenn ihr hier Richtung Langenthal oder Richtung Buchsee unterwegs seid und eben über Bützberg fahrt, könnte es sein, dass ihr noch umgeleitet werdet.
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0: Wettermässig so jetzt schon 20 Grad, auf den Nachmittag über 30 Grad und ganz viel Sonne.

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1: 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Riesig Cutting Crew und Patch Up Boys jetzt für euch. Guten Morgen.
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0: So tönt er. Euch Morgen hier mit der Radio 32 Morgenshow und Hey Mittelland. 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

0: Coolem Sound stehen wir zusammen auf Radio 32. Da habt ihr eingeschaltet. Guten Morgen, liebes Mittelland. Hey, und wisst ihr, was auch ein schöner oder besser gesagt spannender Anblick war? Der Boschi auf dem Ross.
1: Er ist wirklich zuletzt noch auf ein Ross gehockt. Die hat ihm nicht zutraut, aber es war super.
0: Ja, das alles gestern.
2: 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Hallo zusammen, ich bin der Boschi und ich komme zu euch.
0: Mit seinen Leopardenhosen hat er gestern einen super Auftritt hergelegt am Mini-Konzert Utzisdorf.
3: Ich habe mir natürlich etwas überlegt. Ich meine, ja, das ist der Fit of the Day, ja.
0: Ja, wir haben uns auf dem Bauernhof getroffen bei der Familie, die sich angemeldet hat, die Alessia, für ihre ganze Family. Und es hat wirklich wunderschöne Momente gegeben.

0: Der Baschi auftreten auf dem fast schon im Pferdestall, kann man sagen. Die Ross haben auch zugelassen und glaub Freude gehabt an dem Ganzen.
1: So weit habe ich es noch nicht geschafft. Es ist immer das erste Mal. Ich freue mich jetzt mega, dürfen bei euch zu sein. Wir haben eine kleine Tour vor uns. Das ist heute die erste Station. Und ja, wir stehen ein bisschen mehr. So ein bisschen

0: Richtig cool gewesen. Bei der Alessia und ihrer Familie zu Utzisdorf, wo wir gestern haben, dürfen vorbeigehen, zusammen mit dem Baschi.
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0: mit dem besten 80er Sound. Für euch ein Start im Mittwoch rein, Diana Ross oder aus den 90er, Roxette. Parat. Wunderbare Nummern, wo ihr so könnt reinstarten oder ganz gemütlich, auch mit Ellie Goulding. Für euch in Wochenmitte, hier mit Radio 32. Love me like you do. Ganz einen guten Morgen zusammen.
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0: Jetzt genau 8 Uhr, darum die News für euch.
4: Ich bin der Nico Eichwald. Guten Morgen.
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4: Die Solothurner Kantonspolizei veröffentlicht künftig wieder ihre Radarstandorte. Ab September sollen stationäre und semistationäre Radaranlagen wöchentlich im Internet aufgelistet werden, wie der Kanton mitteilt. Ein dreijähriger Versuch habe gezeigt, dass die Veröffentlichung weder Tempo noch Unfallzahlen beeinflusse. Mobile Kontrollen bleiben geheim. In der Schweiz kommen überdurchschnittlich viele Kinder durch einen Kaiserschnitt zur Welt. Konkret jedes dritte, wie das Schweizer Gesundheitsobservatorium berichtet. Regional gibt es allerdings große Unterschiede. So verzeichneten die Kantone Zug, Zürich und Schaffhausen die meisten Kaiserschnitte. Die Gründe sind unterschiedlich. Stark ins Gewicht fällt beispielsweise, ob die Mutter bereits vorgängig ein Kind durch einen Kaiserschnitt zur Welt gebracht hat. Besonders deutlich zeigt sich das bei Müttern ab 40 Jahren. Heute Abend kann in der Schweiz eine Sonnenfinsternis beobachtet werden. Ab 19 Uhr schiebt sich der Mond vor die Sonne und verdeckt sie zu mehr als 90%. Um das Spektakel zu verfolgen, sei der richtige Standort wichtig, sagt Marcel Proaska von der Berner Sternwarte Planetarium Sirius.
6: Damit wir jetzt das sehen können, müssen wir einen Standort haben, wo nichts im Weg ist gegen Westen in Richtung vom Sonnenuntergang. Je mehr das im Westen etwas im Weg ist, umso früher verschwindet natürlich die Sonne hinter diesen Hindernissen und umso weniger sehen wir.
4: Um die Sonnenfinsternis zu beobachten, sei außer einem guten Standort auch eine entsprechende Schutzbrille wichtig, so Proaska.
0: Guten Morgen zusammen. Es staut auf der A1 Richtung Bern zwischen Herkingen und Wangen an der Aare und Richtung Zürich ab Aarau Ost. Und dann braucht ihr auch länger im Oberaargau. Heute in der Nacht nämlich brennt es Bützberg und dann auch noch eine Coop-Filiale zu Wieslisbach. Darum braucht ihr hier länger und werdet umgeleitet, wenn ihr Richtung Langenthal zum Beispiel fahrt oder Richtung Buchsee wegen dem Brand heute Morgen und in der Nacht.
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0: Und wettermässig aufstehen jetzt mit noch so angenehmen 20 Grad. Auf den Nachmittag gibt es dann heisse 33 Grad und auch wieder ganz viel Sonne und kaum Schattenplätze.
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0: Und mit so viel tollem Sound auch in dieser halben Stunde. Ich freue mich zum Beispiel aus den 2000er auf Song Dragos Dea, dein Day parat, so richtiges Summer Vibe. Oder jetzt Diana Ross mit Upside Down. Guten Morgen.
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Radio 32 am Mittwoch, wo ihr vielleicht so ein bisschen im Wochenblues feststeckt mit Land. Das Wochenende schon länger durch, das nächste lässt auch noch so ein bisschen auf sich warten. Aber hey, das können wir euch sehr gerne versüßen. Die Wartefrist. 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

0: Was für unglaubliche Stimme, die von der Ellie Goulding. Mit dieser wecken wir euch sehr gerne am Mittwochmorgen hier auf Radio 32 und im Mittelland. Bei uns im Family Chat im Moment gerade das Thema Sonnenfinsternis. Mega, mega gross. Wo können wir es am besten schauen? Hat noch jemand so eine Brille, um das ganze Spektakel heute noch etwas besser zu sehen? Spektakel, wo dir sehr gut könnt beschreiben.
1: Wenn der Mond vorne dran ist.
2: Also ich habe es in den sozialen Medien mitbekommen. Ich glaube, es ist wie so, dass der Mond sich vor die Sonne schiebt.
3: Der Mond kommt der Sonne nicht nach. Ich wäre.
4: Der Mond geht vor die Sonne.
0: Ja, super erklärt. Der Mond ist schuld. Der schiebt sich heute vor die Sonne, wobei im Moment ein bisschen weniger Sonne und ein bisschen mehr Schatten wäre ja durch den Tag durch eigentlich nicht so verkehrt. Ich hoffe, ihr findet auch irgendwo ein gemütliches Plätzchen, um das Spektakel am Himmel zu sehen. Die Sonne, Finsternis heute Abend. Und falls ihr noch einen Tipp habt, wo dass man das Ganze gut schauen kann im Mittelland, dann sehr gerne überschreiben zu mir hier via WhatsApp im Studio 076 762 32 32. Nehme ich sehr gerne entgegen, spiele euch für auch noch ein bisschen 80er-Sound. Jetzt zum Aufstehen, Simple Minds. Bevor wir dann heute Abend alle hoffentlich mega gut das Spektakel am Himmel sehen.

0: schönen guten Morgen. Wir begleiten euch richtig heissen Mittwoch, wo es heute wieder geht mit dem Lionel Richie oder mit der Cher hier auf Radio 32. Unsere 80er und 90er Klassiker, die wir hier sehr gross für euch spielen. Und dazu Taylor Swift zum Beispiel, ein bisschen Abwechslung rein. Darf natürlich auch nicht fehlen.
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0: Alles Wichtige von dem 12. August jetzt bei uns in den News.
8: Ich bin der Nico Eichwald. Guten Morgen.
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8: Die Solothurner Kantonspolizei veröffentlicht künftig wieder ihre Radarstandorte. Ab September sollen stationäre und semistationäre Radaranlagen wöchentlich im Internet aufgelistet werden, wie der Kanton mitteilt. Ein dreijähriger Versuch habe gezeigt, dass die Veröffentlichung weder Tempo noch Unfallzahlen beeinflusse. Mobile Kontrollen bleiben geheim. In der Schweiz kommen überdurchschnittlich viele Kinder durch einen Kaiserschnitt zur Welt. Konkret jedes dritte, wie das Schweizer Gesundheitsobservatorium berichtet. Regional gibt es allerdings große Unterschiede. So verzeichneten die Kantone Zug, Zürich und Schaffhausen die meisten Kaiserschnitte. Die Gründe sind unterschiedlich. Stark ins Gewicht fällt beispielsweise, ob die Mutter bereits vorgängig ein Kind durch einen Kaiserschnitt zur Welt gebracht hat. Besonders deutlich zeigt sich das bei Müttern ab 40 Jahren. Der Libanon hat als erstes arabisches Land die Todesstrafe aus dem Strafrecht gestrichen. Das Parlament stimmte einer entsprechenden Gesetzesänderung zu. Künftig dürfen Gerichte keine Todesurteile mehr verhängen. Anstelle der Todesstrafe ist eine verschärfte lebenslange Haft mit Zwangsarbeit vorgesehen. Für Straftaten, die vor Inkrafttreten des Gesetzes begangen wurden, gilt neu lebenslange Haft. Der Streaming-Anbieter Spotify will KI-generierte Musik deutlicher kennzeichnen. Ab Mitte September erhalten Profile, hinter denen keine echte Personen stehen, den Hinweis AI-Persona. Spotify reagiert damit auf Kritik aus der Musikbranche und der Kundschaft.
0: Guten Morgen zusammen. Hey, heute Morgen in der Nacht hat es brennt, und zwar in Bützberg. Und darum habt ihr hier noch etwas länger, wenn ihr Richtung Langenthal oder Richtung Buchsee unterwegs sind. Und auch noch wegen einem Fahrzeugbrand auf der A1-Bahn Richtung Zürich zwischen Offringen und Aarau-West stehen im Moment etwas länger.
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0: Und hier etwa so 18-20 Grad zum Aufstehen. Nachher gibt es heisse 33 Grad.
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0: Einen schönen guten Morgen, Mittelland. Wir haben Cher oder jetzt den Lionel Richie für euch parat.
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0: in neuen Tag rein, hier mit uns mit Radio 32, der Morgenshow und Mittelland. 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

0: bisschen Zürich West für euch. Und die Weather Girls. In der nächsten halben Stunde 80er Sounds. Musik aus der Schweiz. Der René Baumann, aka DJ Bobo, für euch mit Somebody Dance With Me. Und die Imagine Dragons haben wir auch parat. Für euch jetzt meine Pause so ein bisschen zu versüssen.
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0: Jetzt genau 9 Uhr an dem 12. August.
15: Ich bin der Nico Eichwald. Guten Morgen.
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17: Die Solothurner Kantonspolizei veröffentlicht künftig wieder ihre Radarstandorte. Ab September sollen stationäre und semistationäre Radaranlagen wöchentlich im Internet aufgelistet werden, wie der Kanton mitteilt. Ein dreijähriger Versuch habe gezeigt, dass die Veröffentlichung weder Tempo noch Unfallzahlen beeinflusse. Mobile Kontrollen bleiben geheim. In der Schweiz kommen überdurchschnittlich viele Kinder durch einen Kaiserschnitt zur Welt. Konkret jedes dritte, wie das Schweizer Gesundheitsobservatorium berichtet. Regional gibt es allerdings große Unterschiede. So verzeichneten die Kantone Zug, Zürich und Schaffhausen die meisten Kaiserschnitte. Die Gründe sind unterschiedlich. Stark ins Gewicht fällt beispielsweise, ob die Mutter bereits vorgängig ein Kind durch einen Kaiserschnitt zur Welt gebracht hat. Besonders deutlich zeigt sich das bei Müttern ab 40 Jahren. Heute Abend ist in der Schweiz eine Sonnenfinsternis zu sehen. Ab 19 Uhr schiebt sich der Mond vor die Sonne und verdeckt sie zu 90%. Es lohne sich, das Spektakel zu beobachten, sagt Marcel Proaska von der Berner Sternwarte Planetarium Sirius.
18: Die Sonnenfinsternis ist insofern speziell, dass man von der Schweiz aus eine relativ grosse Abdunkelung sehen kann von der Sonne. Und die ist über 90%, das ist viel. Und das bedeutet, wir sehen an und für sich einmal eine schöne Sonnenfinsternis.
17: Wer die Sonnenfinsternis beobachten will, sollte unbedingt eine Brille mit entsprechendem Schutzfilter tragen, empfiehlt Prohaska.
0: Gute Fahrt weiterhin, wenn ihr hier unterwegs seid bei uns im Mittelland. Es staut noch wegen einem Fahrzeug, das brennt, Richtung Zürich auf der Eis zwischen Rotrist und Aarau West. Und wenn ihr im Oberaargau unterwegs seid, dann hat es die Nacht brennt zu Bützberg. Und darum auch hier im Moment ein bisschen Geduld gefragt.
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0: Ein weiterer Hitzetag, heisse 33 Grad erwarten wir heute am Nachmittag. Mondthermometer sogar noch etwas höher, Mond zum Beispiel Zwangen an der Aare 35 Grad.
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0: Ganz einen schönen Morgen weiterhin. Wir spielen euch noch den Baschi und hören zurück auf das Minikonzert. Gestern Abend, wo wir haben, durchführen mit ihm im Reitstall hoch zu Rossen, der Baschi, zu Utzisdorf.
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0: schönen guten Morgen mit Land auf Radio 32. Ein Morgen, wo ein paar Bestimmte unter euch sich auch wünschen, dass jetzt lieber noch mal den Tag von gestern starten.
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2: Hallo zusammen, ich bin der Baschi und ich komme zu euch.
0: Ja, ganz exklusiv hat es das eben gestern gegeben.

0: euch heimgebracht. Genauer gesagt auf Utzisdorf, wo er für rund 20 Leute im ganz intimen Rahmen gesungen hat. Der Roger Fischer zum Beispiel mit dabei gewesen.
1: Ja, das Konzert war cool gewesen. In so einem kleinen Rahmen ein Konzert zu erleben, ist auch etwas Einmaliges, das man hier hat. Und ja, es war selber auch überrascht gewesen. Wir haben ja mit Band mitgemacht und dann plötzlich hat es gesagt, ja, der kommt auf den Bauernhof. Und dann haben wir uns natürlich riesig gefreut, dass wir hier am Dienstag, am Nachmittag einfach heute Mittag so aufbringen.
0: Ja, das dank der Alessia, die den Stall Bärenhof angemeldet hat. Und sie hat es natürlich kaum können glauben.
2: Mega cool gewesen. Wer hat schon der Baschi einmal in seinem eigenen Stall gehabt? Oder wer hat das schon einmal miterleben? Und ich glaube, wir haben alle sehr gefreut und haben uns alle sehr gefreut. Ja,
0: ja, sogar der Ross ringsum hat es also wunderbar gepasst. Darum nochmal ein fettes Merci an alle, die da mitgeholfen haben, dass das so hat können stattfinden. Und natürlich auch an Baschi, der selber auch mega Freude gehabt hat.
3: Das ist jetzt wunderbar gewesen. Ich meine, ich komme da an, ich habe keine Ahnung, was mich erwartet. Und die Leute sind alle positiv und haben mitgesungen und haben mitgemacht. Und es ist völlig... lockere Stimmung gewesen, oder? Also so, wie es muss sein.
0: Sehr ein gelungenes Konzert. Auf dem Pferdehof zu Utzisdorf, wo der Baschi dann sogar selber noch aufs Ross raufgehockt ist. Seht alles bei uns auf Instagram. Und jetzt könnt ihr lauthals mitsingen mit dem Baschi und seinem aktuellen aus dem neuen Album «Bürgin Haus bauen».

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0: Und weiter geht's mit ganz viel Musik.

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2: Es ist Sally.
3: Ich bin der Nico Eichwald.
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3: Die Schweiz unterstützt Kolumbien nach dem schweren Erdbeben mit 1 Million Franken. Die finanzielle Unterstützung soll für Nahrungsmittel, temporäre Unterkünfte und die Wasserversorgung eingesetzt werden. Die Schweiz werde keine Rettungskette mit Hunden nach Kolumbien schicken, sagte der stellvertretende Botschafter. Man wolle die lokalen humanitären Kapazitäten stärken, statt Experten aus der Schweiz einzufliegen. Jeder zweite große Fluss in der Schweiz weist einen historisch tiefen Sommerpegel auf. So zum Beispiel der Rhein, die Reuss und die Limmat, schreibt der Tagesanzeiger. Historische Tiefstwerte verzeichnen vor allem kleinere Flüsse, die schneller austrocknen. Wenn es weiter trocken bleibt, werden diese Gewässer laut dem Bundesamt für Umwelt den historischen Allzeitrekord seit dem jeweiligen Messbeginn auch bald knacken. Die rekordtiefen Pegelstände bei Fließgewässern dürften in Zukunft zur neuen Normalität in der Schweiz werden. Ab heute dürfen in der EU keine fettabweisenden Burgerboxen oder Backpapiere mit bestimmten Schadstoffen mehr auf den Markt gebracht werden. Die EU schreibt neue Grenzwerte für sogenannte PFAS in Lebensmittelverpackungen vor. Die Stoffe stehen im Verdacht, gesundheitsschädlich zu sein. Verpackungen, die noch an Lager sind, dürfen noch verwendet werden. Künstliche Intelligenz erschwert jungen Menschen den Einstieg ins Berufsleben. Neben KI seien das schwache Wirtschaftswachstum, eine zurückhaltende Einstellungspolitik, geopolitische Spannungen und der rasche technologische Wandel verantwortlich, berichtet die Internationale Arbeitsorganisation ILO. Gerade Jobs, über die viele junge Menschen bislang ins Berufsleben einstiegen, könnten sich durch Automatisierung und generative KI besonders schnell verändern. Es staut auf der A1 Bern Richtung Zürich zwischen Rotrist und Aarau-West. Dort wegen einem Fahrzeugbrand. Dort verlieren wir etwa 20 Minuten. Dann staut es weiter auf der A1 Bern Richtung St. Gallen zwischen Tietikon und Gubristunnel. Und auch auf der A1 St. Gallen Richtung Zürich zwischen der Verzweigung Brütisellen und Zürich-Ost.
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4: Das wird wieder mega heiß heute. 33 Grad, morgen können es sogar 34 Grad geben im Mittelland mit Sonne pur.
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4: Schön, haben wir 32 eingeschaltet. Schön, gehen wir zusammen durch den Mittwochvormittag im Mittelland mit viel coolem Sound. Ich freue mich zum Beispiel auf Spice Girls in dieser halben Stunde, die wir für euch parat haben. Oder jetzt starten wir rein mit dem Matthew Wilder. Und mein Name ist Jasmin Langenegger.
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4: Es ist 11 Uhr.
5: Ich bin der Nico Eichwald.
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5: Die Schweiz unterstützt Kolumbien nach dem schweren Erdbeben mit 1 Million Franken. Die finanzielle Unterstützung soll für Nahrungsmittel, temporäre Unterkünfte und die Wasserversorgung eingesetzt werden. Die Schweiz werde keine Rettungskette mit Hunden nach Kolumbien schicken, sagte der stellvertretende Botschafter. Man wolle die lokalen humanitären Kapazitäten stärken, statt Experten aus der Schweiz einzufliegen. In Wittlisbach im Oberaargau hat gestern am späten Abend die Coop-Filiale gebrannt. Die Feuerwehr konnte den Brand zwar rasch unter Kontrolle bringen, jedoch zog starker beißender Rauch bis in die Region um die Stadt Solothurn. Da es dort noch immer stinkt, empfiehlt die Warn-App Alert Swiss, Fenster und Türen geschlossen zu halten und Lüftungen und Klimaanlagen abzustellen. Die Jungfreisinnigen reisen mit einer Bundeshaushüpfburg durch die Schweiz, um für ihre Initiative für eine Verwaltungsbremse zu werben. Die Verwaltung sei zwischen 2010 und 2024 um 17% gewachsen. Dieses rasante Wachstum müsse begrenzt werden, sagt Jonas Lüthi, Präsident der Jungfreisinnigen.
6: Was wir heute beobachten, ist kein gesundes Wachstum mehr, sondern es ist ein strukturelles Übergewicht der Bundesverwaltung. Dies veranschaulicht auch die hinter mir stehende Bundeshaus-Hüpfburg, die einem übergewichtigen Bundeshaus entspricht, das sie auch in unserem Kampagnen-Sujet wiederfinden.
5: Für den Kampagnenstart waren auch Vertreter der großen Wirtschaftsverbände Economie Suisse, Arbeitgeber und Gewerbeverband auf dem Bundesplatz. Jeder zweite große Fluss in der Schweiz weist einen historisch tiefen Sommerpegel auf. So zum Beispiel der Rhein, die Reuss und die Limmat, schreibt der Tagesanzeiger. Historische Tiefstwerte verzeichnen vor allem kleinere Flüsse, die schneller austrocknen. Es stocken auf der Eisbären Richtung St. Gallen zwischen dem Limmataler Kreuz und dem Kubristunnel und sonst haben eine freie Fahrt.
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7: Das wird wieder mega heiß heute. 33 Grad, morgen können es sogar 34 Grad geben im Mittelland mit Sonne pur.
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7: Der Mittwochvormittag. Die letzte Stunde vor dem Mittag versüßen wir euch nochmal mit ganz viel cooler Musik. Und zwar zum Beispiel aus der Schweiz für euch ein Plüschparade oder auch der Kenny Loggins mit Danger Zone. Und ich bin Jasmin Langenegger. Begleite euch sehr gern richtig zum Mittagessen.
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2: Jetzt mit der Britney Spears und Oops, I Did It Again. Das legendäre rote Latex-Outfit aus dem Video. Jeder kennt es, aber für Britney war es ein einziger Albtraum. Sie hat so hart getanzt, dass der Schweiß sich gestaut hat und die Crew immer wieder Pause einlegen musste, nur um die Britney trocken zu legen. Und der Astronaut im Video, wer erinnert sich noch, war eigentlich nur ein Model. Ursprünglich hat aber Leonardo DiCaprio die Rolle übernehmen, weil man den gigantischen Hype von Titanic nutzen wollte. Aber der Terminplan hat da einen Strich durch die Rechnung gemacht. Und richtig heftig wird es noch beim Unfall am Set. Eine Kamerablende hat sich vom Kran gelöst und ist direkt am Kopf von der Britney geknallt. Es hat so stark blutet, dass es genäht werden musste. Und Britney, ja, die ist hart im Nähen. 4 Stunden später ist sie zurück vor der Kamera und hat weiter getanzt, wie wenn nichts gewesen wäre. So viel Drama für ein einziges Video. Und da ist der Hit dazu. Oops, I did it again.

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5: Es ist 12 Uhr.
6: Ich bin der Nico Eichwald.
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6: Die Kantone sollen künftig selber festlegen können, wie sie Personen mit Schutzstatus S, welche seit 5 Jahren in der Schweiz leben, unterstützen. Hintergrund ist das vom Parlament beschlossene Entlastungspaket, wie der Bundesrat mitteilt. Bestandteil dieses Pakets ist, dass der Bund ab 2027 den Kantonen für Personen, die seit mehr als 5 Jahren den Schutzstatus S haben, keine Subventionen mehr ausrichtet. In Wittlisbach im Oberaargau hat gestern am späten Abend die Coop-Filiale gebrannt. Die Feuerwehr konnte den Brand zwar rasch unter Kontrolle bringen, jedoch zog starker, beißender Rauch bis in die Region um die Stadt Solothurn. Da es dort noch immer stinkt, empfiehlt die Warn-App Alert Swiss, Fenster und Türen geschlossen zu halten und Lüftungen und Klimaanlagen abzustellen. Die Jungfreisinnigen spannen bei ihrer Initiative für eine Verwaltungsbremse mit den großen Wirtschaftsverbänden zusammen. Die Initiative will den Wachstum beim Personal und den Lohnkosten bei der Bundesverwaltung eindämmen. Seit 2010 sind die Personalausgaben beim Bund um über 30% gestiegen. Es sei ein gutes Zeichen, dass nun die großen Wirtschaftsverbände bei der Initiative dabei seien, sagt Jonas Lüthi, Präsident der Jungfreisinnigen.
7: Einerseits unterstützt der Problemdruck, andererseits zeigt aber auch, dass unser Lösungsansatz sehr breite Unterstützung findet und das freut uns natürlich.
6: Die Verwaltungsbremse-Initiative wurde Mitte April lanciert. Das ehemalige Bordell Bolero auf dem Hauenstein kommt nun doch nicht unter den Hammer. Das Betreibungsamt Olten-Gösgen hat die für heute geplante Versteigerung kurzfristig abgesagt, wie das SRF Regionaljournal berichtet. Über die Gründe darf das Betreibungsamt keine Auskunft geben. Wie es mit dem seit Jahren leerstehenden Bolero nun weitergeht, ist nicht bekannt.
8: Es ist ruhig heute, zum Mittwochmittag mehr keine Meldungen zu Staus oder grösseren Behinderungen hier im Sendegebiet.
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8: Noch Neues vom Wetter. Heisst heute, aber auch bis und mit dem Freitag ist sonnig und heiss. Über dem Jura und den Bergen kann es da und dort ein paar harmlose Quellwolken geben. Heute mit einer schwachen Beise so um 33 Grad, Donnerstag und Freitag 34 bis 35 Grad.
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8: Natürlich hat er seinen grossen Hit gespielt. Der Baschi an seinem Minikonzert und wie der Musiker gestern nach Utzisdorf hat gebracht. Und was der Dona Nesu Oros damit zu tun hat, bei uns in der nächsten Viertelstunde. Mein Name ist Stefan Frank.
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0: Mittwochmittag im Mittelland, Radio 32 geht im Ohr. Und es gibt ein paar Leute, die wette, es wäre gestern um die Zeit.
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0: Es sind rund 20 Leute von euch und für die könnte es eben ewig Dienstag bleiben. Hoppe!

0: Ja, der Baschi hat für sie ein exklusives Mini-Konzert gespielt. Natürlich mit seinem grossen Hit. Alles auf dem Bärenhof Zutzisdorf. Zwischen Fans voller Rössli.
1: Mega cool gewesen. Wer hat schon der Baschi einmal in seinem eigenen Stall gehabt? Oder wer hat das schon einmal miterleben? Und ich glaube, wir haben alle sehr Freude und haben uns alle sehr gefreut. Ja.
0: D'Alessia Fischer, die eben ihren Stall für die Radio 32 Aktion hat angemeldet. Und der Start vom Tag war mindestens so begeistert gewesen.
2: Es war jetzt wunderbar. Ich meine, ich komme da an, ich habe keine Ahnung, was mich erwartet. Und die Leute sind alle positiv und haben mitgesungen und haben mitgemacht. Und es war völlig lockere Stimmung, oder? Also so, wie es muss sein.
0: Ja, und wenn ihr schon so Binnenstall spielt, hat sich der Baschi natürlich noch auf ein Rössli aufgeschwungen.
2: Ich hatte früher einen Esel mit meiner Cousine zusammen. Wir hatten zwei Esel und von dem her habe ich schon ein bisschen Erfahrungen mit diesen Vierbeinern. Obwohl natürlich ein Esel komplett etwas anderes ist als Ross. Ja. Viel störischer.
0: Der Baschi als Reiter und als Musiker. Aktuell seht ihr ihn noch in der Radio 32 Insta-Stories. Und ganz frisch gibt es auch noch das Reel zu diesem Event gestern.
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5: Es ist 12:30.
6: Ich bin der Nico Eichwald.
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6: Die Kantone sollen künftig selber festlegen können, wie sie Personen mit Schutzstatus S, welche seit 5 Jahren in der Schweiz leben, unterstützen. Hintergrund ist das vom Parlament beschlossene Entlastungspaket, wie der Bundesrat mitteilt. Bestandteil dieses Pakets ist, dass der Bund ab 2027 den Kantonen für Personen, die seit mehr als 5 Jahren den Schutzstatus S haben, keine Subventionen mehr ausrichtet. Die Beratungsstelle für Unfallverhütung und Decathlon ruft die Kletter-Express-Sets Alpinism und Vertica von Simond wegen Sturzgefahr zurück. Es besteht ein Fehler bei der Nietung des Drahtschnappers bei einigen Karabinern. Die Konsumentinnen und Konsumenten sollen die Sets nicht mehr nutzen und erhalten den Kaufpreis zurückerstattet, heißt es in einer Mitteilung. Knapp 2 Tage nach dem schweren Erdbeben in Kolumbien läuft die Suche nach Überlebenden unter großem Druck weiter. Die offiziellen Zahlen stehen bei mindestens 180 Toten und über 2500 Verletzten. Tausende Angehörige suchen mit Hilfe von speziellen Online-Plattformen und dem Roten Kreuz nach Vermissten. Mehrere Organisationen und Staaten haben Kolumbien bereits Hilfsgelder von über 1,3 Milliarden Dollar zugesagt sowie Rettungsteams geschickt. Das Beben am Montag hatte eine Stärke von 7,4. Künstliche Intelligenz erschwert jungen Menschen den Einstieg ins Berufsleben. Neben KI seien das schwache Wirtschaftswachstum, eine zurückhaltende Einstellungspolitik, geopolitische Spannungen und der rasche technologische Wandel verantwortlich, berichtet die Internationale Arbeitsorganisation ILO. Gerade Jobs, über die viele junge Menschen bislang ins Berufsleben einstiegen, könnten sich durch Automatisierung und generative KI besonders schnell verändern.
7: Es läuft, wir haben keine Meldungen zu Staus oder grossen Behinderungen hier im Sendegebiet. Heute sind bis zum Freitag sonnig und heiß. Über dem Jura und den Bergen kann es harmlose Quellwolken geben. Heute und morgen geht eine schwache Beise. Es gibt heute 33 Grad, Donnerstag und Freitag sogar 34 bis 35 Grad.
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0: der ist ja der Sommer und Herbst auch noch unterwegs, so mit Konzert in der Schweiz. Und ja, und jetzt hier gehört bei Radio 32, hat sicher erlebt, ist da etwas los gewesen. Erst Wochenende, hoffentlich hat er schon gut erholt. Und es gibt noch einmal ein längeres Musikwochenende, zum Beispiel am ersten Open Air Solothurn mit Manilio Lo und Ludwig oder dem Stefan Eicher. Und die Woche darauf noch das letzte grosse Open Air vom Sommer, das Gampel, zum Beispiel mit dem Kaigo, Hecht oder Anblick. Doch dann ist das Musikvergnügen unter freiem Himmel noch nicht vorbei. Am 4. und 5. September gibt es nämlich das grosse Fest auf dem Flugplatz Bierfeld. Mit Beizli und Bars am Freitag, am Samstag ganz auf den Sound vom Baschi Anna Rossinelli. Aber nicht nur aus der Schweiz, es gibt auch den coolsten Wasch oder er, der Ray Dalton. Ja, und noch könnt ihr euch eure Party klar machen und euch Tickets holen und besorgen. 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
3: Es ist eins.
4: Ich bin der Felix Haldimann.
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4: Die Kantone sollen künftig selber festlegen können, wie sie Personen mit Schutzstatus S, welche seit 5 Jahren in der Schweiz leben, unterstützen. Hintergrund ist das vom Parlament beschlossene Entlastungspaket, wie der Bundesrat mitteilt. Bestand dieses Pakets ist, dass der Bund ab dem nächsten Jahr den Kantonen für Personen, die seit mehr als 5 Jahren den Schutzstatus S haben, keine Subventionen mehr ausrichtet. Um Tempo 30 auf Hauptverkehrsachsen einzuführen, müssen Städte und Gemeinden künftig ein Gutachten einholen. Dieses soll nachweisen, dass Tempo 30 nicht zu Ausweichverkehr in Quartieren führt. Das hat der Bundesrat beschlossen. Hingegen verzichtet der Bundesrat darauf, von den Städten und Gemeinden zu verlangen, dass sie bei der Sanierung von Hauptstraßen mit zu viel Lärmemissionen innerorts primär auf sogenannte Flüsterstraßenbeläge setzen müssen. Die Beratungsstelle für Unfallverhütung und Decathlon rufen die Kletterexpress-Sets Alpinism und Vertica von Simon wegen Sturzgefahr zurück. Es besteht ein Fehler bei der Nietung des Drahtschnappers bei einigen Karabinern. Die Konsumentinnen und Konsumenten sollen die Sets nicht mehr nutzen und erhalten den Kaufpreis rückerstattet, heißt es in einer Mitteilung. Knapp 2 Tage nach dem schweren Erdbeben in Kolumbien läuft die Suche nach Überlebenden unter großem Druck weiter. Die offiziellen Zahlen stehen bei mindestens 180 Toten und über 2500 Verletzten. Tausende Angehörige suchen mit Hilfe von speziellen Online-Plattformen und dem Roten Kreuz nach Vermissten. Mehrere Organisationen und Staaten haben Kolumbien bereits Hilfsgelder von über 1,3 Milliarden Dollar zugesagt sowie Rettungsteams geschickt. Das Beben am Montag hatte eine Stärke von 7,4.
5: Mehr keine Meldungen zu Staus oder grösseren Behinderungen hier im Sendegebiet.
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5: Eigentlich alles beim Alter, beim Wetter. Heute aber auch bis mit dem Freitag ist sonnig. Es bleibt heiß über dem Jura und den Bergen. Es kann ein paar harmlose Quellwochen geben. Heute und morgen geht auch noch eine schwache Beise. Temperatur heute 33, Donnerstag, Freitag 35 Grad.
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5: Wenn ihr die Leute seht, die in den Himmel schauen, sie suchen etwas anderes als der Mond, der die Sonne zu einem grossen Teil abdeckt. Das Spektakel, die Sonnenfinsternis, die gibt es erst in rund 7 Stunden. Ganz und gar nicht feister sieht das Punkt auch jetzt aus. Gutes Abbiegen in den Nachmittag von Stefan Frauach.
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2: Es ist 2.
3: Ich bin der Felix Haldimann.
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3: Nur vor Hitze zu warnen reiche nicht aus. Die UNO-Hitzebeauftragte kritisiert den Hitzeschutz der Schweiz. Insbesondere ältere Menschen, die alleine leben, dürften nicht sich selbst überlassen werden. Laut Peter Burifolat von der Stiftung Pro Senectute bräuchten sie deshalb regelmäßige Betreuung.
4: Das ist die grosse Herausforderung. Wie kommen wir an die Leute her? Regelmässig, dass wir sie können informieren, dass wir können schauen können, dass sie sich entsprechend richtig verhalten, dass sie genug trinken, dass sie sich abkühlen können.
3: Länder wie etwa Frankreich oder Griechenland unterstützen bereits ältere Menschen mit staatlich organisierten Hausbesuchen. Nach dem Eklat um die Anstellung von Pascal Meyer als Chefarzt Kardiologie am Kantonsspital Aarau hat das KSA den Posten neu besetzt, und zwar mit dem heutigen stellvertretenden Chefarzt Tobias Fuchs. Der 42-Jährige werde den Job am 1. September antreten, teilt das KSA mit. Im Mai verzichtete Pascal Meyer auf den Posten, nachdem er wochenlang öffentlich angefeindet worden war. Grund für die Kritik: Pascal Meyer ist der Bruder von KSA-CEO Markus Meyer. Das Bundesgericht hat die individuelle Lernförderung von Schulkindern höher gewichtet als eine ausgewogene Geschlechterverteilung. Es wies die Beschwerde von Eltern ab, deren Tochter in eine Klasse in einer Zürcher Gemeinde mit deutlich mehr Buben eingeteilt wurde. Den Schulen steht bei der Zuteilung ein Ermessensspielraum zu, so das Bundesgericht. Ist eine Ausgewogenheit der Geschlechter nicht möglich, darf die gezielte Lernförderung Vorrang haben.
5: Wir kennen Meldungen zu Staus oder grösseren Behinderungen hier im Sendegebiet.
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5: Heute und auch bis zum Freitag sonnig und heiß über dem Jura und den Bergen kann es ein paar harmlose Quellwolken haben. Heute und morgen mit einer schwachen Beise. 33, Donnerstag und Freitag 34, 35 Grad.
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5: Natürlich dürft ihr eure Tassli, Becher oder Gläser mit einem fruchtigen Schnitz dekorieren und das, was drinnen ist, mit eurem Glas oder Metallröhrchen schlürfen. Das gibt euch im Alltag Ferienfeeling. Wir liefern den Soundtrack dazu. Gute Reste von diesem Mittwoch vom Stefan Frau.
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0: In den 80er, aber auch in den 90er, Duran, Duran und 80er gibt es Leute reden. Nach den News mit dem Murray Head und One Night in Bangkok, Musik aus Bern und aus den 90er von Zürich West. Und aktuell aus Irland, der Dermot Kennedy. So kiss me the way. Drei hier jetzt neueste zu Sturm.
1: Ich bin der Felix Haldimann.
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3: Ältere Personen werden in der Schweiz während Hitzeperioden zu wenig unterstützt. Das kritisiert die UNO-Hitzebeauftragte. Ältere Menschen, die insbesondere allein leben, bräuchten regelmäßige Betreuung.

0: sagt Peter Buri-Follat von der Stiftung Pro Senectute. Solidarität sei gefordert.
1: Das aufrechtzuerhalten, so eine Betreuung oder so eine Zugänglichkeit, das ist herausfordernd. Oder? Und da braucht es eben die Institutionen, Gemeinden, aber auch uns als Nachbarn und Nachbarinnen.
0: Länder wie beispielsweise Frankreich oder Griechenland unterstützen ältere Menschen bereits mit staatlich organisierten Hausbesuchen. Der Bundesrat will die Verantwortlichen bei Banken straffer kontrollieren sowie deren Boni einschränken. Diese sollen künftig sogar zurückgefordert werden können. Bei den Banken soll außerdem schriftlich festgehalten werden, wer für welche Entscheide verantwortlich ist. Diese Maßnahmen sind Teil eines Pakets, um die Lücken in der Bankenregulierung zu schließen, teilt der Bundesrat mit. So soll das Risiko vermindert werden, dass der Staat erneut finanzielle Risiken wie nach dem CS-Debakel tragen muss. Das Bundesgericht ist auf drei Beschwerden zur Abstimmung über die Service Citoyen-Initiative nicht eingetreten. Mitglieder des Initiativkomitees hatten Fehler in den Abstimmungsunterlagen kritisiert. Weil die Initiative im November des letzten Jahres mit über 84% der Stimmen und von allen Kantonen abgelehnt wurde, schließt das Gericht eine entscheidende Beeinflussung des Ergebnisses aus. Nach dem Eklat um die Anstellung von Pascal Meyer als Chefarzt Kardiologie am Kantonsspital Aarau hat das KSA den Posten neu besetzt, und zwar mit dem heutigen stellvertretenden Chefarzt Tobias Fuchs. Der 42-Jährige werde den Job am 1. September antreten, teilt das KSA mit. Im Mai verzichtete Pascal Meyer auf den Posten, nachdem er wochenlang öffentlich angefeindet worden war. Grund für die Kritik: Pascal Meyer ist der Bruder von KSA-CEO Markus Meyer.
2: Und dann hört es früh schon im Sendegebiet stockenden Verkehr auf der Eis Richtung Zürich an Wangerare bis Herkingen. Bleibt gut unterwegs.
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2: Heute und bis zum Freitag bleibt sonnig und heiß. Über dem Jura und den Bergen kann es aber harmlose Quellwoche geben. Heute und morgen geht eine schwache Beise im Freitag Westwind. Es gibt 33 Grad heute, Donnerstag, Freitag 34, 35 Grad.
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2: Es gibt es schon zum 30. Mal. Die Solothurner Sommerfilme auf der Kronkorn-Schanze. Zuerst die nächste Woche geht es los und wir feiern schon heute im Jubiläum, zwar im Tag. Dann gibt es in der nächsten Viertelstunde. Ich bin der Stefan Frank.
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0: Das unbedingt noch viel coole Events wie das.
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0: Es gibt es schon zum 30. Mal. Die Solothurner Sommerfilm auf der Krummtonschanze. Und bei mir die Organisatorin Eva Gauch. Hallo Eva.
2: Hallo zusammen.
0: Wie feiert Jubiläum dieses Jahr? Wie stolz bist du?
2: Eigentlich sehr stolz, weil wir doch irgendwie das erste Open-Air-Kino in Solothurn waren und es uns jetzt immer noch gibt. Und wir sind jetzt wieder die Einzigen.
0: Euer Jubiläum machen besonders die Filme aus. Gibt es aber gleich etwas Besonderes dieses Jahr?
2: Nein, wir haben einfach wirklich irgendwie gefunden, wir wollen uns aufs Programm fokussieren. Wir wollen schöne 6 Filmvorstellungen eigentlich haben, so wie wir das immer machen.
0: Und natürlich auch neben den Filmen das kulinarische Angebot.
2: Selbstverständlich, ja. Da sind die gleichen wieder dabei, wo wir uns gewöhnt sind. Man kann Spanisch essen, man kann Schweizerisch essen oder man kann aus der Levante-Küche essen. Also querbeet kann man sich dort verwöhnen.
0: «Marty Supreme» ist der Film, den wir Radio 32 präsentieren. Welcher liegt dir besonders am Herzen?
2: Mir liegt der Ballad of Wallis Island speziell am Herzen. Und zwar ist der so ein bisschen unter dem Radar von allen Leuten gelaufen, weil er in der Schweiz gar nie einen offiziellen Kinostart hatte. Es ist eine wunderbare britische Komödie mit Musik, die auch nicht Folkmusikfans wird zum Schwelgen bringen und die Herz- und Lachmuskeln aktiviert. Also unbedingt am Donnerstag am Abend kommen.
0: Ausgerechnet zum Start der Solothurner Sommerfilme könnte es einen Wetterwechsel geben. Macht dich das nervös?
2: Nein, natürlich haben wir gehofft, dass es jetzt einfach so weitergeht, wie es die letzten Wochen und Monate war. Aber wenn man eine Open-Air-Veranstaltung macht, dann muss man mit dem leben. Und ich kann euch aus Erfahrung sagen, es hat auch seinen Reiz, wenn es etwas tröpfelt oder halt auch etwas mehr regnet auf der Grundumschanze. Die Ambiance, die bleibt sich gleich und die Filme ja natürlich auch.
0: Ich hoffe auf Wetterglück. Alles Gute zum Jubiläum, Eva.
2: Danke vielmals.
0: Alles Wichtige zu den Solothurner Sommerfilmen findet ihr unter altesspital.ch oder unter Events in Radio 32.
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Kurz auf Stass hier bei Radio 32. Da gibt es stockenden Verkehr immer noch auf der Eis Richtung Zürich ab Wangerare bis Herkingen. Bleiben kurz unterwegs.

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2: Jetzt mit der Britney Spears und Oops, I Did It Again. Das legendäre rote Latex-Outfit aus dem Video. Jeder kennt es, aber für Britney war es ein einziger Albtraum. Sie hat so hart getanzt, dass der Schweiß sich gestaut hat und die Crew immer wieder Pause müssen einlegen musste, nur um die Britney trocken zu legen. Und der Astronaut im Video, wer erinnert sich noch, war eigentlich nur ein Model. Ursprünglich hat aber Leonardo DiCaprio die Rolle übernehmen, weil man den gigantischen Hype von Titanic nutzen wollte. Aber der Terminplan hat da einen Strich durch die Rechnung gemacht. Und richtig heftig wird es noch beim Unfall am Set. Eine Kamerablende hat sich vom Kranen gelöst und ist direkt am Kopf von der Britney geknallt. Es hat so stark geblutet, dass es musste genäht werden. Und Britney, ja, die ist hart im Nähen. 4 Stunden später ist sie zurück vor der Kamera und hat weiter getanzt, wie wenn nichts gewesen wäre. So viel Drama für ein einziges Video. Und da ist der Hit dazu. Oops, I did it again.

0: Einer aus den 80er, der Billy Joel, und die 80er haben auch viele grosse Hits geliefert. Wieder hier von der Bon Jovi geht's gleich auf der anderen Seite von der Radio 32 News zusammen mit Ace of Base, genau, die aus den 90er. Und der ganz aktuelle Apparat und sie einen Ohr in nächster Halbstunde Teddy Swims.
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3: Ich bin der Felix Haldimann.
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5: Der Bundesrat will die Verantwortlichen bei Banken straffer kontrollieren sowie deren Boni einschränken. Außerdem sollen für systemrelevante Banken strengere Eigenkapitalregeln gelten, sagt Finanzministerin Karin Keller-Sutter.
6: Die Banken haben sich ja wenig begeistert gezeigt bislang von den Maßnahmen des Bundesrates. Ich sage es jetzt einmal so. Aber wenn man über Systemrelevanz spricht, dann spricht man eben auch darüber, dass faktisch der Staat eingreifen muss, dass es eine faktische Staatsgarantie gibt. Und deshalb muss man auch entsprechend die Leitplanken setzen.
5: Das Bankengesetz tritt frühestens 2029 in Kraft. Es kommt zuerst noch ins Parlament. Fast einen Tag nach dem Brand in der Coop-Filiale in Wiedlisbach ist der stinkende Rauch verschwunden. Alert Swiss hat für die Region zwischen

0: Eglisbach und der Stadt Solothurn Entwarnung gegeben. Der Brand gestern am späten Abend verursachte dichten Rauch, der bis heute Nachmittag in der betroffenen Region für einen unangenehmen Geruch sorgte. In Dornach haben gestern Abend ein Baum und eine angrenzende Wiese gebrannt. Die Feuerwehr konnte das Feuer rasch löschen, verletzt wurde niemand. Nach ersten Erkenntnissen ist die Brandursache fahrlässiger Umgang mit Feuerwerk. Die Kantonspolizei Solothurn sucht deshalb Zeugen. Heute Abend kann in der Schweiz eine Sonnenfinsternis beobachtet werden. Ab 7 Uhr schiebt sich der Mond vor die Sonne und verdeckt sie zu mehr als 90%. Um das Spektakel zu verfolgen, sei der richtige Standort wichtig, sagt Marcel Prohaska von der Berner Sternwarte Planetarium Sirius.
1: Damit wir jetzt das sehen können, müssen wir einen Standort haben, der nichts im Weg ist gegen Westen in Richtung vom Sonnenuntergang. Je mehr das im Westen etwas im Weg ist, umso früher verschwindet natürlich die Sonne hinter diesen Hindernissen und umso weniger sehen wir.
0: Die Sonnenfinsternis soll zwingend mit einer entsprechenden Schutzbrille beobachtet werden.
2: Stockender Verkehr auf der Eis in Richtung Zürich, ab Wangerare bis Erkingen. Bleiben gut unterwegs.
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2: Heute Abend bis am Freitag sonnig und heiß über dem Jurantenberg ab und zu harmlose Quellwolken. Heute und morgen gibt es Beisen und ab dem Freitag ein bisschen Westwind. Temperaturen heute 33, Donnerstag Freitag 34, 35 Grad.
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2: Wie ist es genau mit dieser Sonnenfinsternis? Mehr auf der Straße Check gemacht und wieso es sich lohnt, heute Nacht neu Himmel zu schauen, und wenn die Sonne endgültig fort ist. Geht so. Und zwar in den nächsten 10 Minuten. Ich bin der Stefan Frank.
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0: Der hat hier bei Radio 32 gehört. Heute Abend lohnt sich, sie hin und zu schauen, zwar doppelt. Das erste Spektakel startet um die 7:30 Uhr, neben die partielle Sonnenfinsternis. Doch wer deckt hier wen ab? Die Sonne, der Mond oder umgekehrt?
1: Heisst, dass der Mond vor der Sonne steht. Sie stehen genau hintereinander. Darum tut sich die Sonne ja verdunkeln.
2: Ja, da ist die Sonne abgedeckt vom Mond.
3: Ja, wenn der Mond einfach perfekt so vor der Sonne ist.
0: Genau. Und wenn ihr heute noch in die Sonne schauen, wenn die zu über 90% vom Mond abdeckt wird, braucht es eben spezielle Schutzbrille. Und weil es schwierig bis unmöglich ist, jetzt noch so eine Brille zu organisieren und auf einem Hocker oder Berg ein gutes Plätzchen zu finden. Im TV gibt es auf verschiedenen Sendern und natürlich auch im Internet Live-Sendungen und Streams. Meistens aus Spanien, denn dort erlebt ihr sogar eine totale Finsternis. Und nachher macht es euch später auch noch ein bisschen bequem mit freiem Blick auf den Himmel. In dieser Neumondnacht gibt es nämlich ein Maximum an Perseiden am jährlichen Sternschnupperregen im August. Gutes Wünschen!

0: Eine von der ganz grossen Stimmen vom Moment. Und im März ist er schon wieder zurück in die Schweiz für ein weiteres Konzert. Noch gibt's Tickets, aber wohl nicht mehr allzu lang. Dafür in voller Länge. Hier die 80er, hier sind Talk Talk. Such a shame.
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0: Das ist noch einer aus den 70ern, hier einer aus den 80ern. Sieben und ein Like Chopin geht hier bei Radio 32 und er geht in die 90er und zu der Gitarre von Liquido. Und Coldplay immer da für eine aktuelle Hits, es ist Higher Power.
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3: Ich bin der Felix Haldimann. Guten Tag.
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3: Der diesjährige Sommer bricht in der Schweiz den Hitzerekord von 2003. Die Durchschnittstemperatur liege bisher rund 0,7 Grad höher als damals, teilt Meteo News mit. Auch bei den Hitzetagen und Tropennächten gibt es vielerorts neue Höchstwerte. In Basel wurden bereits 45 Tage mit über 30 Grad gemessen. In Luzern und Zürich wurden ebenfalls neue Temperaturrekorde registriert. In Lugano gab es bisher 50 Tropennächte. Damit ist dieser Sommer bereits jetzt der heißeste seit Messbeginn im Jahr 1864. Fast einen Tag nach dem Brand in der Coop-Filiale in Wiedlisbach ist der stinkende Rauch verschwunden. Alert Swiss hat für die Region zwischen Wiedlisbach und der Stadt Solothurn Entwarnung gegeben. Der Brand gestern am späten Abend verursachte dichten Rauch, der bis heute Nachmittag in der betroffenen Region für einen unangenehmen Geruch sorgte. Der Bundesrat will dem Finanzplatz Schweiz nicht verbieten, in klimaschädliche Dienstleistungen zu investieren. Er lehnt die Volksinitiative für einen nachhaltigen und zukunftsgerichteten Finanzplatz Schweiz ohne Gegenvorschlag ab. Ein Termin für die Volksabstimmung steht noch nicht fest. Der Ätna kommt nicht zur Ruhe. Aus diesem Grund bleibt der Flughafen von Catania weiterhin geschlossen. Die Sperrung des Flughafens auf der italienischen Mittelmeerinsel Sizilien wurde bis mindestens 18 Uhr verlängert. Seit Freitag stößt der Ätna große Mengen Asche und glühende Gesteinsbrocken aus. Er ist Europas aktivster Vulkan.
0: Immer wieder stehen auf der Reise Richtung Zürich ab Bern-Neufeld bis nach Kirchberg. Dann stocken sie immer wieder zwischen Wangerar und Herking und noch einmal Stau zwischen Aarau-Ost und Lenzburg. Hier hat es einen Unfall gegeben. Bleiben gut unterwegs.
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0: Heute Abend und bis zum Freitag sonnig und heiß über dem Jurial teilweise harmlose Quellwoche. Heute und morgen gibt es Beisen. Temperaturen heute 33, morgen um 34 Grad.
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2: Hallo zusammen, ich bin der Baschi und ich komme zu euch.
0: Der Baschi hat gestern für sie nämlich ein exklusives Mini-Konzert gespielt. Natürlich auch sie über Hits.

0: Ihre Hofzut ist da auf Zwischenfans voller Urössli.
1: Mega cool gesehen. Wer hat schon der Baschi einmal in seinem eigenen Stall gehabt? Oder wer hat das schon einmal dürfen miterleben? Und ich glaube, wir haben alle sehr gefreut und haben uns alle sehr gefreut, ja.
0: D'Alessia Fischer, die ihren Stall für die Radio 32 Aktion hat angemeldet. Und der Star vom Tag war mindestens so begeistert gewesen.
2: Es ist jetzt wunderbar gewesen. Ich meine, ich komme da an, ich habe keine Ahnung, was mich erwartet. Und die Leute sind alle positiv und haben mitgesungen und haben mitgemacht. Und es ist völlig lockere Stimmung gewesen, oder? Also so, wie es muss sein.
0: Und wenn er schon auf einem Hof und bei einem Stall spielt, hat er sich auch noch auf ein Rössli aufgeschwungen.
2: Ich hatte früher einen Esel mit meiner Cousine zusammen. Wir haben zwei Esel gehabt. Und von dem her habe ich schon ein bisschen Erfahrungen mit diesen Vierbeinern. Obwohl natürlich ein Esel komplett etwas anderes ist als Ross.
0: Ja, ein frisches Video vom Baschi-Konzert, vom Baschi-Ritt, seht ihr jetzt aktuell auf unserem Insta-Kanal.
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0: Punkto Publikum und Konzertrechner Coldplay sogar ein Superstar wie eine Taylor Swift ab. Und wir warten ja ungeduldig auf frische Tourdaten von den Briten. Gerüchte dazu gibt schon eine Ewigkeit. Higher Power von Coldplay. Jetzt um's für euch.
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0: Mehr 80er hier bei Radio 32. Das ist einer davon, Pointer Sisters. Gehört ihr dann nach der 5 in nächster Halbstunde hier bei Radio 32. Und es gibt auch mehr 90er, Mr. Big. Und die Abwechslung machen wir komplett mit einer aktuellen für Adele.
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5: Ich bin der Felix Haldimann. Guten Abend.
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5: Der Bundesrat will die Verantwortlichen bei Banken straffer kontrollieren sowie deren Boni einschränken. Diese sollen künftig sogar zurückgefordert werden können, sagt Finanzministerin Karin Keller-Sutter.
7: Auch dann, wenn der Geschäftsgang schlecht ist, gibt es Vergütungen. Auch wenn jemand seine Verantwortung nicht wahrgenommen hat, werden teilweise noch Vergütungen ausbezahlt. Und das ärgert natürlich immer wieder auch die Bevölkerung und zu Recht.
5: Diese Maßnahmen sind Teil eines Pakets, um die Lücken in der Bankenregulierung zu schließen. So soll das Risiko vermindert werden, dass der Staat erneut finanzielle Risiken wie nach dem CS-Debakel tragen muss. Das Bundesgericht ist auf 3 Beschwerden zur Abstimmung über die Service Citoyen-Initiative nicht eingetreten. Mitglieder des Initiativkomitees hatten Fehler in den Abstimmungsunterlagen kritisiert. Weil die Initiative im November des letzten Jahres mit über 84% der Stimmen und von allen Kantonen abgelehnt wurde, schließt das Gericht eine entscheidende Beeinflussung des Ergebnisses aus. In Dornach haben gestern Abend ein Baum und eine angrenzende Wiese gebrannt. Die Feuerwehr konnte das Feuer rasch löschen, verletzt wurde niemand. Nach ersten Erkenntnissen ist die Brandursache fahrlässiger Umgang mit Feuerwerk. Die Kantonspolizei Solothurn sucht deshalb Zeugen. Heute Abend ist in der Schweiz eine Sonnenfinsternis zu sehen. Ab 7 Uhr schiebt sich der Mond vor die Sonne und verdeckt sie zu 90%. Es lohne sich, das Spektakel zu beobachten, sagt Marcel Prohaska von der Berner Sternwarte Planetarium Sirius.
8: Die Sonnenfinsternis ist insofern speziell, dass man von der Schweiz aus eine relativ grosse Abdunkelung sehen kann von der Sonne. Und die ist über 90%, das ist viel. Und das bedeutet, wir sehen an und für sich einmal eine schöne Sonnenfinsternis.
5: Wer die Sonnenfinsternis beobachten will, sollte unbedingt eine Brille mit entsprechendem Schutzfilter tragen, empfiehlt Prohaska.
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1: Fahrt vorsichtig auf der A2 Richtung Basel zwischen Dagmasell und Reiden liegen Pneuteile. Die regulären Meldungen stehen auf der 1 Richtung Zürich. Ab Bern Forsthaus bis Kirchberg, 4 Stunden länger braucht es. Dann stocken es ab Angerare bis Herkingen. Und auch noch eine Stau auf der A1 Richtung Zürich ab Aarau-West bis Lenzburg. Dort hat es einen Unfall gegeben, die brauchen 1,5 Stunde länger. Bleibt gut unterwegs.
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1: Eine Sonnenfinsternis-Schutzbrille habe ich euch leider auch nicht mehr. Aber etwas viel Besseres. 800 Franken und die Lücke von Stefanie Heinzmann.
4: Ich bin halt grundsätzlich mega Fan von
1: der Musikerin fehlt nur ein einziges Wort. 0848 332 332. Macht jetzt oder erst morgen wieder mit 0848 332 332. Ich bin der Stefan Frank.
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1: Der 12. August kann zum persönlichen Glückstag von Ruth aus Niederbuch gesetzt werden. Hallo Ruth.
2: Hallo Stefan, hi.
1: Wir haben schon darüber diskutiert, wegen der Sonnenfinsternis. Wird auch bei dir nichts heute Abend, oder?
2: Ja, ich habe einfach keine Brille, ja. Und so im Flachland, ich weiß nicht, ich habe nicht gedacht, dass ich auf den Hogen raufgehe, ja.
1: Aber ich habe noch einen Tipp.
2: Wir schauen, was wir sehen.
1: Ich habe noch einen Tipp. Nachher gibt es ja noch Nacht von den meisten Sternschnuppen.
2: Ah.
1: Da kannst du dir vielleicht auch noch schnell irgendwo ein bisschen reinziehen und etwas wünschen. Oder bist du wunschlos glücklich?
2: Ja. Es gibt immer
1: einen
2: Wunsch,
1: gell? Also, genau. Ein paar Wünsche gehen in Erfüllung, wenn du die Lücke von Stefanie Heinz mal füllst.
3: Ich bin halt grundsätzlich mega Fan von.
1: Ich habe 800 Franken. Du mir welches Wort traut?
2: Von Überraschungen.
1: Überraschungen.
3: Ich bin halt grundsätzlich mega Fan von.
1: Ja, jetzt musst du wirklich die Sternschnuppe bemühen. Nachher, hey, ich wünsche mir, dass ich das Wort weiss von Stefanie Heinzmann. Weißt du, sie hast
2: ja,
1: mitgemacht,
2: genau.
1: Ruth. Und einen guten Abend dir.
2: Danke gleichfalls,
1: merci,
2: ja.
1: Wenn auch ihr noch nicht wunschlos glücklich seid, spielt morgen weiter um 850 Franken, wieder kurz nach der 5.
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0: Der von George Michael steht für 80er. Ja, sie baby. Erst Solo-Hit. Gibt's den nächsten Abstung hier bei Radio 32. Und der Eagle Eye Cherry aus Schweden. Er steht für die 90er. Und dann wird natürlich auch Aktuelles für euch parat gemacht. Sagen schon jetzt, macht eure Hüfte locker, denn es gibt den Sommerhit vor 15 Jahren. Der Don Omar mit dem Lugento.
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0: News Compact jetzt um 17:30.
9: Ich bin der Felix Haldimann. Guten Abend.
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9: Der diesjährige Sommer bricht in der Schweiz den Hitzerekord von 2003. Die Durchschnittstemperatur liege bisher rund 0,7 Grad höher als damals, teilt Meteo News mit. Auch bei den Hitzetagen und Tropennächten gibt es vielerorts neue Höchstwerte. In Basel wurden bereits 45 Tage mit über 30 Grad gemessen. In Luzern und Zürich wurden ebenfalls neue Temperaturrekorde registriert. In Lugano gab es bisher 50 Tropennächte. Damit ist dieser Sommer bereits jetzt der heißeste seit Messbeginn im Jahr 1864. Der Bundesrat will dem Finanzplatz Schweiz nicht verbieten, in klimaschädliche Dienstleistungen zu investieren. Er lehnt die Volksinitiative für einen nachhaltigen und zukunftsgerichteten Finanzplatz Schweiz ohne Gegenvorschlag ab. Ein Termin für die Volksabstimmung steht noch nicht fest. Die Schweizerische Nationalbank und die Finanzmarktaufsicht begrüßen die neuen Bankenregulierungen des Bundesrats. Die geplanten Maßnahmen seien ein wichtiger Schritt, um die Stabilität des Schweizer Finanzsystems weiter zu stärken, teilt die Nationalbank mit. Ähnlich tönt es bei der Finanzmarktaufsicht. Der Bundesrat plant, etwa Führungskräfte straffer zu kontrollieren. Der Bellatola-Gletscher im Wallis ist offenbar verschwunden. Auf über 3000 Metern Höhe seien nur noch einige Schneefelder zu sehen, berichtet die Zeitung Le Nouvelliste. Er habe zu den 6 Schweizer Gletschern gehört, die besonders vom Verschwinden bedroht seien. Laut Experten sei die Schneeschmelze extrem schnell erfolgt. Anschließend sei das Eis freigelegt gewesen und mehreren Hitzewellen ausgesetzt worden. Das genaue Ausmaß der Schäden könne erst Ende September bestimmt werden.
0: Stau auf der 1 Richtung Zürich ab Bernau-Feld bis Schönbühl braucht eine Viertelstunde länger. Dann stockt es Richtung Zürich ab Angerare bis Herking immer wieder. Und dann noch eine Stau Richtung Zürich ab Aarau-West bis Lenzburg. Dort hat es einen Unfall gegeben. Auf der 1 Richtung Bern immer wieder Stau ab dem Limmataler Kreuz bis Aarau-West. Eine ganze Stunde mehr braucht ihr hier. Und dann auch noch Stau auf der Solothurnenstrasse bis nach Ballstum. Bleibt gut unterwegs.
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0: Heute Abend bis und mit dem Freitag sonnig und heiß über dem Jura und den Bergen kann es aber harmlose Quellwolken geben. Morgen geht auch noch eine schwache Beise, aber es wird dann noch ein bisschen wärmer. Donnerstag und Freitag 34-35 Grad.
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Ich hoffe, die sind schön locker in den Hüften. Die braucht ihr, wenn ihr Kuduro tanzen könnt. Auf voll abgeht. Wild, okay, ja, dezent umhüpfen geht hier. Zu Danza Kuduro.

0: Chris de Burg aus den 80er in nächster Halbstunde hier bei Radio 32. Bei Love, Sweet Harmony aus den 90er oder bei Let's come together right now. Oh yeah. Und eine der grössten Hits aus dem letzten Jahr, Hunter X.
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15: Uhr. Ich bin der Felix Haldimann. Guten Abend.
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15: Die Schweizerische Nationalbank und die Finanzmarktaufsicht begrüßen die neuen Bankenregulierungen des Bundesrats. Beide Institutionen hatten sich bereits in der Vergangenheit für schärfere Regulierungen ausgesprochen. Die geplanten Maßnahmen seien ein wichtiger Schritt, um die Stabilität des Schweizer Finanzsystems weiter zu stärken, teilt die Nationalbank mit. Ähnlich klingt es bei der FINMA. Der Bundesrat will etwa Führungskräfte straffer kontrollieren. Zudem sollen Boni eingeschränkt oder sogar zurückgefordert werden können. Der Bellatola-Gletscher im Wallis ist offenbar verschwunden. Auf über 3000 Metern Höhe seien nur noch einige Schneefelder zu sehen, berichtet die Zeitung Le Nouvelist. Er habe zu den 6 Schweizer Gletschern gehört, die besonders vom Verschwinden bedroht seien. Laut Experten sei die Schneeschmelze extrem schnell erfolgt. Anschließend sei das Eis freigelegt gewesen und mehreren Hitzewellen ausgesetzt worden. Das genaue Ausmaß der Schäden könne erst Ende September bestimmt werden. Zementwerke stoßen mitunter am meisten das Treibhausgas CO2 aus. Eine ETH-Studie zeigt nun, wie Zementwerke in Zukunft CO2 aus der Luft filtern und so die Klimabilanz deutlich verbessern könnten. Die Klimawirkung der Zementproduktion ließe sich durch die Elektrifizierung und direkte CO2-Abscheidung bis 2050 um fast 80% senken. Durch weitere Verbesserungen könnte die Zementproduktion zudem sogar CO2-negativ werden. Der Fischadler ist zum ersten Mal seit über 100 Jahren zurück in der Schweiz. Der Raubvogel war Anfang des letzten Jahrhunderts ausgerottet worden, weil er als Konkurrent der Fischereiindustrie galt. Um zu nisten kehrte er immer wieder an den Ort zurück, wo er geschlüpft war. Die ersten Jungen sind gemäß dem Westschweizer Vogelschutzverein Nosoaso bereits im Mai geschlüpft. Dies wurde zunächst geheim gehalten, um die Jungen zu schützen.
0: Fahrt aktuell vorsichtig auf der Eis Richtung Zürich zwischen Herkingen und Gunzgen Süd liegen anscheinend

0: Eisenteile. Die regulären Meldungen stehen auf der Reise Richtung Zürich ab Bernneufeld bis zum Grauholz. Dann stocken sie immer wieder zwischen Wangerare und Herkingen. Und noch eine stehen Richtung Zürich ab Aro West bis Aro Ost. Nach einem Unfall ist hier die linke Fahrspur blockiert. Auf der Reise Richtung Bern stehen jetzt ab dem Limmataler Kreuz bis nach Aro Ost. Brauchen sie eine ganze Stunde länger. Und dann noch stehen auf der Solothurner Strasse bis nach Baustum. Bleibt gut unterwegs.
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0: Heute Abend, aber auch bis am Freitag, ist es sonnig und es bleibt auch heiß. Über dem Jura und den Bergen kann es aber harmlose Quellwolken geben. Am Morgen geht eine schwache Beise, doch die Temperaturen steigen auf 34 bis 35 Grad.
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0: Die Sonne geht heute zweimal unterwegs dieser teilweise Sonnenfinsternis, die ich bin aus einer Stunde anfängt. Wie ihr das Spektakel könnt miterleben könnt, wenn ihr keine Schutzbrille habt, wie es sich lohnt, und noch länger aufzuschauen. In den nächsten 10 Minuten, ich bin Stefan Frank.
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0: heute Abend lohnt sich sehr doppelt in den Himmel zu schauen. Das erste Spektakel startet schon um die halben Nacht. Die partielle Sonnenfinsternis. Doch ohne Schutzbrille geht eben gar nichts. Und weil es unmöglich ist, noch so ein Teil zu organisieren, im TV gibt es auf verschiedenen Sendern, natürlich auch im Internet, Live-Sendungen und Streams, meistens aus Spanien, dort erlebt ihr sogar eine totale Finsternis. Macht es euch schnell später bequem mit freiem Blick auf den Himmel. In dieser Neumondnacht gibt es nämlich das Maximum von der Perseiden, einem jährlichen Sternschnupperregen im August. Gutes Wünsche!
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Passend zur Sonnenfinsternis, wo guter Stunde anfahrt, zur Eclipse of the Sun oder noch besser und englische Solar Eclipse, gibt es eben die vom Herz. Der Welthit von Bonnie Tyler, Total Eclipse of the Heart, hier bei Radio 32.

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0: Halb 7 News Compact.
7: Ich bin Felix Haldimann. Guten Abend.
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7: Die Schweizerische Nationalbank und die Finanzmarktaufsicht begrüßen die neuen Bankenregulierungen des Bundesrats. Die geplanten Maßnahmen seien ein wichtiger Schritt, um die Stabilität des Schweizer Finanzsystems weiter zu stärken, teilt die Nationalbank mit. Ähnlich tönt es bei der Finanzmarktaufsicht. Der Bundesrat plant, etwa Führungskräfte straffer zu kontrollieren. Der Bundesrat will dem Finanzplatz Schweiz nicht verbieten, in klimaschädliche Dienstleistungen zu investieren. Er lehnt die Volksinitiative für einen nachhaltigen und zukunftsgerichteten Finanzplatz Schweiz ohne Gegenvorschlag ab. Ein Termin für die Volksabstimmung steht noch nicht fest. Der diesjährige Sommer bricht in der Schweiz den Hitzerekord von 2003. Die Durchschnittstemperatur liege bisher rund 0,7 Grad höher als damals, teilt Meteonews mit. Auch bei den Hitzetagen und Tropennächten gibt es vielerorts neue Höchstwerte. In Basel wurden bereits 45 Tage mit über 30 Grad gemessen. In Luzern und Zürich wurden ebenfalls neue Temperaturrekorde registriert. In Lugano gab es bisher 50 Tropennächte. Damit ist dieser Sommer bereits jetzt der heißeste seit Messbeginn im Jahr 1864. Der Bellatola-Gletscher im Wallis ist offenbar verschwunden. Auf über 3000 Metern Höhe seien nur noch einige Schneefelder zu sehen, berichtet die Zeitung Le Nouvelliste. Er habe zu den 6 Schweizer Gletschern gehört, die besonders vom Verschwinden bedroht seien. Laut Experten sei die Schneeschmelze extrem schnell erfolgt. Anschließend sei das Eis freigelegt gewesen und mehreren Hitzewellen ausgesetzt worden. Das genaue Ausmaß der Schäden könne erst Ende September bestimmt werden.
0: Fahren vorsichtig auf der A5 Richtung Solothurn zwischen Grenchen und dem Lüsslingen Tunnel. Liegt anscheinend der Plache. Dann stocken es auf der 1 Richtung Zürich-Wangerare bis Herkingen. Stau zwischen Aarau-West und Aarau-Ost nach einem Unfall. Auf der 1 Richtung Bern stau jetzt schon am Limmataler Kreuz bis Aarau-Ost. Auch hier nach einem Unfall braucht 40 Minuten mehr. Und dann noch Stau auf der Solothurnenstrasse bis nach Baustum. Bleiben gut unterwegs.
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0: Heute Abend bis und mit Freitag sonnig und heiß über dem Jura und den Bergen kann es harmlose Quellwolken geben. Und morgen geht eine schwache Beise. Trotzdem gibt es um 34 Grad.
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1: Es ist 7
2: Uhr. Ich bin der Felix Haldimann. Guten Abend.
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2: Der anstehende KI-Gipfel in Genf sei eine große Chance für die Schweiz. Das sagt Bundesrat Albert Rösti. Beim Treffen im Juni nächstes Jahr könne die Schweiz ihre Stärken zeigen. KI verändere bereits heute Forschung, Industrie, Verwaltung und den Alltag, sagt Rösti.
3: Deshalb ist es wichtig, dass wir breit abgestützt und gemeinsam über KI sprechen und auch diese Entwicklung stark verfolgen und die nötigen Massnahmen treffen.
2: Der KI-Gipfel soll insgesamt 6 Millionen Franken kosten. Zementwerke stoßen mitunter am meisten das Treibhausgas CO2 aus. Eine ETH-Studie zeigt nun, wie Zementwerke in Zukunft CO2 aus der Luft filtern und so die Klimabilanz deutlich verbessern könnten. Die Klimawirkung der Zementproduktion ließe sich durch die Elektrifizierung und direkte CO2-Abscheidung bis 2050 um fast 80% senken. Durch weitere Verbesserungen könnte die Zementproduktion zudem sogar CO2-negativ werden. Bei einem Bootsunglück in Simbabwe sind mindestens 44 Menschen gestorben, das teilt die Regierung des südafrikanischen Landes mit. Demnach ist eine überfüllte Fähre im Nordwesten des Landes bei einer hohen Welle gekentert, das Boot sei überfüllt gewesen. Eine unbestimmte Anzahl von Kindern war nach Regierungsangaben ebenfalls an Bord. 77 Menschen konnten bis jetzt gerettet werden. Der Fischadler ist zum ersten Mal seit über 100 Jahren zurück in der Schweiz. Der Raubvogel war Anfang des letzten Jahrhunderts ausgerottet worden, weil er als Konkurrent der Fischereiindustrie galt. Um zu nisten kehrt er immer wieder an den Ort zurück, wo er geschlüpft war. Die ersten Jungen sind gemäß dem Westschweizer Vogelschutzverein Nosoaso bereits im Mai geschlüpft. Dies wurde zunächst geheim gehalten, um die Jungen zu schützen. Im Raum Zürich lämmt es auf dem Nordring Richtung St. Gallen zwischen dem Limmataler Kreuz und dem Gubristunnel, dann staut es auf dem Westring Richtung Chur zwischen dem Limmataler Kreuz und Urdorf Süd, sei die andere Richtung auf dem Westring Richtung Basel zwischen Urdorf Nord und dem Limmataler Kreuz. Dann staut es noch verschiedene Abschnitte auf der A1 Richtung Bern ab dem Limmataler Kreuz bis zu der Verzweigung Birfeld. Und auf der A1 Richtung St. Gallen zwischen Zürich-Seebach und Zürich-Ost geht es ein bisschen länger. Und zuletzt im Raum Aargau auf der A1 Richtung Zürich braucht ihr Geduld zwischen Aarau-West und Aarau-Ost.
4: In Nacht freier Blick auf die Sterne und Sternschnuppe, am Tag wieder viel Sonne, es geht noch eine schwache Beise. Am Morgen um 17 Uhr, am Nachmittag bei 33 Grad.
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1: Gleich und schon zum 15. Mal gibt es Sommer-Gospel-Grenchen. Auf dem Marktplatz wartet mit im Sommer Gospelmusik auf euch. Priska Schneider-Bachmann, die OK-Chefin.
2: Sommer-Gospel-Grenchen ist ein Open-Air-Konzert auf dem Marktplatz Grenchen. Wir haben bis jetzt das Glück gehabt, von diesen 14 Mal, die wir es schon gemacht haben, dass wir es nur 3 Mal müssen verlegen, weil es geregnet hat. Und sonst haben wir es wirklich gegen draussen durchführen können. Es ist einzigartige Atmosphäre, gute Stimmung, tolle Lieder, die Leute haben mitgemacht. Das ist einfach ein schöner Anlass.
1: Und ich heute einfach auf dem Marktplatz vorbei und gehe reinhören.
2: Alle, die gerne Gospel haben, sind sehr herzlich eingeladen. Und natürlich auch alle anderen, was einfach Wunder nimmt, wie das eigentlich so läuft, was das ist. Und es wird auch ein kleiner Barbetrieb noch angeboten. Also es gibt etwas zu essen und zu trinken dazu.
1: Im Mittelpunkt steht natürlich das Jubiläum, aber auch ganz viel Musik.
2: Ja, das Jubiläum steht so halbwegs im Zentrum. Wichtig ist natürlich der Chor, der kommt. Da haben wir das Jahr die Moontrain Fellows aus Lies. Die haben letztes Jahr gerade ihr 30-jähriges Jubiläum gefeiert und sind das Jahr bei uns. Wir freuen uns sehr. Die 15. Ausgabe vom Sommergospels steht insofern im Zentrum, dass wir es natürlich werden erwähnen, dass wir bisherige OK-Mitglieder eingeladen haben, die wir möchten ein bisschen ehren, weil es braucht immer viel Arbeit. Es braucht Menschen, die sich engagieren, für so einen Anlass durchzuführen. Und ich finde, sie haben es verdient, dass sie auch mal ein bisschen im Rampenlicht stehen und einfach auch genannt werden. Und dass man ihnen so Danke sagen kann für das, was sie geleistet haben.
1: Priska Schneider-Bachmann. Sommergospel Grenchen am Samstag, 15. August, am Abend macht die auf dem Marktplatz. Bei schlechtem Wetter im Zwinglihaus bei reformierten Kirchen. Der Eintritt ist gratis, es gibt eine Kollekte. Und am Tag darauf, am Sonntagabend um 5 Uhr auf dem Marktplatz, gibt es einen Gottesdienst.
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2: Es ist 8 Uhr.
3: Ich bin Felix Haldimann. Guten Abend.
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3: Der anstehende KI-Gipfel in Genf sei eine große Chance für die Schweiz. Das sagt Bundesrat Albert Rösti. Beim Treffen im Juni nächstes Jahr könne die Schweiz ihre Stärken zeigen. KI verändere bereits heute Forschung, Industrie, Verwaltung und den Alltag, sagt Rösti.
4: Deshalb ist es wichtig, dass wir breit abgestützt und gemeinsam über KI sprechen und auch diese Entwicklung stark verfolgen und die nötigen Massnahmen treffen.
3: Der KI-Gipfel soll insgesamt 6 Millionen Franken kosten. Zementwerke stoßen mitunter am meisten das Treibhausgas CO2 aus. Eine ETH-Studie zeigt nun, wie Zementwerke in Zukunft CO2 aus der Luft filtern und so die Klimabilanz deutlich verbessern könnten. Die Klimawirkung der Zementproduktion ließe sich durch die Elektrifizierung und direkte CO2-Abscheidung bis 2050 um fast 80% senken. Durch weitere Verbesserungen könnte die Zementproduktion zudem sogar CO2-negativ werden. Der Fischadler ist zum ersten Mal seit über 100 Jahren zurück in der Schweiz. Der Raubvogel war Anfang des letzten Jahrhunderts ausgerottet worden, weil er als Konkurrent der Fischereiindustrie galt. Um zu nisten kehrt er immer wieder an den Ort zurück, wo er geschlüpft war. Die ersten Jungen sind gemäß dem Westschweizer Vogelschutzverein Nosoiseau bereits im Mai geschlüpft. Dies wurde zunächst geheim gehalten, um die Jungen zu schützen. Bei einem Bootsunglück in Simbabwe sind mindestens 44 Menschen gestorben. Das teilt die Regierung des südafrikanischen Landes mit. Demnach ist eine

0: überfüllte Fähre im Nordwesten des Landes bei einer hohen Welle gekentert. Das Boot sei überfüllt gewesen. Eine unbestimmte Anzahl von Kindern war nach Regierungsangaben ebenfalls an Bord. 77 Menschen konnten bis jetzt gerettet werden. Im Raum Zürich-Lemz auf dem Nordring Richtung St. Gallen zwischen dem Limmataler Kreuz und dem Gubristunnel. Auf dem Westring brauchen die Geduld Richtung Basel zwischen Urdorf Nord und dem Limmataler Kreuz. Und auf der A1 Richtung Bern zwischen dem Limmataler Kreuz und der Verzweigung Birfeld. Dort stockt es auf mehreren Abschnitten.
1: In Nacht freier Blick auf die Sterne und Sternschnuppen, am Tag wieder viel Sonne, es geht noch eine schwache Beise. Am Morgen um 17 am Nachmittag bei 33 Grad.
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1: Es ist 9 Uhr.
2: Diese Themen haben heute Schlagzeilen gemacht. Guten Abend.
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2: Der Bundesrat will die Verantwortlichen bei Banken straffer kontrollieren sowie deren Boni einschränken. Außerdem sollen für systemrelevante Banken strengere Eigenkapitalregeln gelten, sagt Finanzministerin Karin Keller-Sutter.
3: Die Banken haben sich ja wenig begeistert gezeigt bislang von den Maßnahmen des Bundesrates. Ich sage es jetzt einmal so. Aber wenn man über Systemrelevanz spricht, dann spricht man eben auch darüber, dass faktisch der Staat eingreifen muss, dass es eine faktische Staatsgarantie gibt. Und deshalb muss man auch entsprechend die Leitplanken setzen.
2: Das Bankengesetz tritt frühestens 2029 in Kraft. Es kommt zuerst noch ins Parlament.
4: Nur vor Hitze zu warnen reiche nicht aus. Die UN-Hitzebeauftragte kritisiert den Hitzeschutz der Schweiz. Insbesondere ältere Menschen, die alleine leben, dürften nicht sich selbst überlassen werden. Laut Peter Burri-Vollat von der Stiftung Pro Senectute bräuchten sie deshalb regelmäßige Betreuung.
5: Das ist die grosse Herausforderung. Wie kommen wir die Leute her? Regelmässig, dass wir sie können informieren können, dass wir schauen können, dass sie sich entsprechend richtig verhalten, dass sie genug trinken, dass sie sich abkühlen können.
4: Länder wie beispielsweise Frankreich oder Griechenland unterstützen bereits ältere Menschen mit staatlich organisierten Hausbesuchen.
6: Die Jungfreisinnigen reisen mit einer Bundeshaushüpfburg durch die Schweiz, um für ihre Initiative für eine Verwaltungsbremse zu werben. Die Verwaltung sei zwischen 2010 und 2024 um 17% gewachsen. Dieses rasante Wachstum müsse begrenzt werden, sagt Jonas Lütti, Präsident der Jungfreisinnigen.
7: Was wir heute beobachten, ist kein gesundes Wachstum mehr, sondern es ist ein strukturelles Übergewicht der Bundesverwaltung. Dies veranschaulicht auch die hinter mir stehende Bundeshaus-Hüpfburg, die einem übergewichtigen Bundeshaus entspricht, das sie auch in unserem Kampagnensujet wiederfinden.
6: Für den Kampagnenstart waren auch Vertreter der großen Wirtschaftsverbände Economy Suisse, Arbeitgeber- und Gewerbeverband auf dem Bundesplatz. In der Schweiz kommen überdurchschnittlich viele Kinder durch einen Kaiserschnitt zur Welt. Konkret jedes dritte, wie das Schweizer Gesundheitsobservatorium berichtet. Regional gibt es allerdings große Unterschiede. So verzeichneten die Kantone Zug, Zürich und Schaffhausen die meisten Kaiserschnitte. Die Gründe sind unterschiedlich. Stark ins Gewicht fällt beispielsweise, ob die Mutter bereits vorgängig ein Kind durch einen Kaiserschnitt zur Welt gebracht hat. Besonders deutlich zeigt sich das bei Müttern ab 40 Jahren.
8: Die aktuellen Verkehrsmeldungen findet ihr jederzeit in Radio 32 App. In Nacht freier Blick auf die Sterne und Sternschnuppe, am Tag wieder viel Sonne, es geht noch eine schwache Beise. Am Morgen um 17 am Nachmittag bei 33 Grad.
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1: Es ist Zeni.
2: Diese Themen haben heute Schlagzeilen gemacht. Guten Abend.
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2: Der Bundesrat will die Verantwortlichen bei Banken straffer kontrollieren sowie deren Boni einschränken. Diese sollen künftig sogar zurückgefordert werden können, sagt Finanzministerin Karin Keller-Sutter.
3: Auch dann, wenn der Geschäftsgang schlecht ist, gibt es Vergütungen. Auch wenn jemand seine Verantwortung nicht wahrgenommen hat, werden teilweise noch Vergütungen ausbezahlt. Und das ärgert natürlich immer wieder auch die Bevölkerung und zu Recht.
2: Diese Maßnahmen sind Teil eines Pakets, um die Lücken in der Bankenregulierung zu schließen. So soll das Risiko vermindert werden, dass der Staat erneut finanziert.

0: werden regelmäßige Betreuung, sagt Peter Buri Follett von der Stiftung Pro Senectute. Solidarität sei gefordert.
1: Das aufrechtzuerhalten, so eine Betreuung oder so eine Zugänglichkeit, das ist herausfordernd. Oder? Und da braucht es eben die Institutionen, Gemeinden, aber auch uns als Nachbarn und Nachbarinnen.
0: Länder wie beispielsweise Frankreich oder Griechenland unterstützen ältere Menschen bereits mit staatlich organisierten Hausbesuchen.
2: Die Jungfreisinnigen spannen bei ihrer Initiative für eine Verwaltungsbremse mit den großen Wirtschaftsverbänden zusammen. Die Initiative will den Wachstum beim Personal und den Lohnkosten bei der Bundesverwaltung eindämmen. Seit 2010 sind die Personalausgaben beim Bund um über 30% gestiegen. Es sei ein gutes Zeichen, dass nun die großen Wirtschaftsverbände bei der Initiative dabei seien, sagt Jonas Lüthi, Präsident der Jungfreisinnigen.
3: Einerseits unterstützt der Problemdruck, andererseits zeigt aber auch, dass unser Lösungsansatz sehr breite Unterstützung findet und das freut uns natürlich.
2: Die Verwaltungsbremse-Initiative wurde Mitte April lanciert. Künstliche Intelligenz erschwert jungen Menschen den Einstieg ins Berufsleben. Neben KI seien das schwache Wirtschaftswachstum, eine zurückhaltende Einstellungspolitik, geopolitische Spannungen und der rasche technologische Wandel verantwortlich, berichtet die Internationale Arbeitsorganisation ILO. Gerade Jobs, über die viele junge Menschen bislang ins Berufsleben einstiegen, könnten sich durch Automatisierung und generative KI besonders schnell verändern. Jeder zweite große Fluss in der Schweiz weist einen historisch tiefen Sommerpegel auf. So zum Beispiel der Rhein, die Reuss und die Limmat, schreibt der Tagesanzeiger. Historische Tiefstwerte verzeichnen vor allem kleinere Flüsse, die schneller austrocknen.
4: Die aktuellen Verkehrsmeldungen findet ihr jederzeit in Radio 32 App. In Nacht freier Blick auf die Sterne und Sternschnuppe, am Tag wieder viel Sonne, es geht noch eine schwache Beise. Am Morgen um 17 am Nachmittag bei 33 Grad.
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1: Es ist 11 Uhr.
2: Diese Themen haben heute Schlagzeilen gemacht. Guten Abend.
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2: Der Bundesrat will die

0: Ich begeistert gezeigt bislang von den Maßnahmen des Bundesrates. Ich sage es jetzt einmal so. Aber wenn man über Systemrelevanz spricht, dann spricht man eben auch darüber, dass faktisch der Staat eingreifen muss, dass es eine faktische Staatsgarantie gibt. Und deshalb muss man auch entsprechend die Leitplanken setzen.
1: Das Bankengesetz tritt frühestens 2029 in Kraft. Es kommt zuerst noch ins Parlament.
2: Nur vor Hitze zu warnen reiche nicht aus. Die UN-Hitzebeauftragte kritisiert den Hitzeschutz der Schweiz. Insbesondere ältere Menschen, die alleine leben, dürften nicht sich selbst überlassen werden. Laut Peter Burri-Vollat von der Stiftung Pro Senectute bräuchten sie deshalb regelmäßige Betreuung.
3: Das ist die grosse Herausforderung. Wie kommen wir die Leute her? Regelmässig, dass wir sie informieren können, dass wir schauen können, dass sie sich entsprechend richtig verhalten, dass sie genug trinken, dass sie sich abkühlen können.
2: Länder wie beispielsweise Frankreich oder Griechenland unterstützen bereits ältere Menschen mit staatlich organisierten Hausbesuchen.
4: Die Jungfreisinnigen reisen mit einer Bundeshaushüpfburg durch die Schweiz, um für ihre Initiative für eine Verwaltungsbremse zu werben. Die Verwaltung sei zwischen 2010 und 2024 um 17% gewachsen. Dieses rasante Wachstum müsse begrenzt werden, sagt Jonas Lütti, Präsident der Jungfreisinnigen.
5: Was wir heute beobachten, ist kein gesundes Wachstum mehr, sondern es ist ein strukturelles Übergewicht der Bundesverwaltung. Dies veranschaulicht auch die hinter mir stehende Bundeshaus-Hüpfburg, die einem übergewichtigen Bundeshaus entspricht, das sie auch in unserem Kampagnensujet wiederfinden.
4: Für den Kampagnenstart waren auch Vertreter der großen Wirtschaftsverbände Economie Suisse, Arbeitgeber und Gewerbeverband auf dem Bundesplatz. In der Schweiz kommen überdurchschnittlich viele Kinder durch einen Kaiserschnitt zur Welt. Konkret jedes dritte, wie das Schweizer Gesundheitsobservatorium berichtet. Regional gibt es allerdings große Unterschiede. So verzeichneten die Kantone Zug, Zürich und Schaffhausen die meisten Kaiserschnitte. Die Gründe sind unterschiedlich. Stark ins Gewicht fällt beispielsweise, ob die Mutter bereits vorgängig ein Kind durch einen Kaiserschnitt zur Welt gebracht hat. Besonders deutlich zeigt sich das bei Müttern ab 40 Jahren.
6: Die aktuellen Verkehrsmeldungen findet ihr jederzeit in Radio 32 App. In Nacht freier Blick auf die Sterne und Sternschnuppen, am Tag wieder viel Sonne, es geht noch eine schwache Beise. Am Morgen um 17 Uhr, am Nachmittag bei 33 Grad.
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1: Es ist 12 Uhr.
2: Diese Themen haben heute Schlagzeilen gemacht. Guten Abend.
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2: Der Bundesrat will die Verantwortlichen bei Banken straffer kontrollieren sowie deren Boni einschränken. Diese sollen künftig sogar zurückgefordert werden können, sagt Finanzministerin Karin Keller-Sutter.
3: Auch dann, wenn der Geschäftsgang schlecht ist, gibt es Vergütungen. Auch wenn jemand seine Verantwortung nicht wahrgenommen hat, werden teilweise noch Vergütungen ausbezahlt. Und das ärgert natürlich immer wieder auch die Bevölkerung und zu Recht.
2: Diese Maßnahmen sind Teil eines Pakets, um die Lücken in der Bankenregulierung

0: UNO-Hitzebeauftragte. Ältere Menschen, die insbesondere allein leben, bräuchten regelmäßige Betreuung, sagt Peter Buri-Follat von der Stiftung Pro Senectute. Solidarität sei gefordert.
1: Das aufrechtzuerhalten, so eine Betreuung oder so eine Zugänglichkeit, das ist herausfordernd. Oder? Und da braucht es eben die Institutionen, Gemeinden, aber auch uns als Nachbarn und Nachbarinnen.
0: Länder wie beispielsweise Frankreich oder Griechenland unterstützen ältere Menschen bereits mit staatlich organisierten Hausbesuchen.
2: Die Jungfreisinnigen spannen bei ihrer Initiative für eine Verwaltungsbremse mit den großen Wirtschaftsverbänden zusammen. Die Initiative will den Wachstum beim Personal und den Lohnkosten bei der Bundesverwaltung eindämmen. Seit 2010 sind die Personalausgaben beim Bund um über 30% gestiegen. Es sei ein gutes Zeichen, dass nun die großen Wirtschaftsverbände bei der Initiative dabei seien, sagt Jonas Lüthi, Präsident der Jungfreisinnigen.
3: Einerseits unterstützt der Problemdruck, andererseits zeigt aber auch, dass unser Lösungsansatz sehr breite Unterstützung findet und das freut uns natürlich.
2: Die Verwaltungsbremse-Initiative wurde Mitte April lanciert. Künstliche Intelligenz erschwert jungen Menschen den Einstieg ins Berufsleben. Neben KI seien das schwache Wirtschaftswachstum, eine zurückhaltende Einstellungspolitik, geopolitische Spannungen und der rasche technologische Wandel verantwortlich, berichtet die Internationale Arbeitsorganisation ILO. Gerade Jobs, über die viele junge Menschen bislang ins Berufsleben einstiegen, könnten sich durch Automatisierung und generative KI besonders schnell verändern. Jeder zweite große Fluss in der Schweiz weist einen historisch tiefen Sommerpegel auf. So zum Beispiel der Rhein, die Reuss und die Limmat, schreibt der Tagesanzeiger. Historische Tiefstwerte verzeichnen vor allem kleinere Flüsse, die schneller austrocknen.
4: Die aktuellen Verkehrsmeldungen findet ihr jederzeit in Radio 32 App. In Nacht freier Blick auf die Sterne und Sternschnuppen, am Tag wieder viel Sonne, es geht noch eine schwache Beise. Am Morgen um 17 am Nachmittag bei 33 Grad.
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1: Es ist eins.
0: Und jetzt geht's gemütlich durch die Nacht.